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2: Ich bin Rahel Eglin. Guten Morgen.
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2: Die Schweiz und Polen könnten künftig gemeinsam mit ihren F-35-Kampfjets trainieren. Das sagt der polnische Botschafter Marek Prawda im Interview mit der NZZ. Solche Trainings seien mit der Schweizer Neutralität vereinbar und würden von beiden Regierungen nicht als problematisch angesehen. Bereits heute werden laut Prawda polnische Panzerteams in Thun ausgebildet. Das Unwetter gestern Vormittag hat laut dem Versicherer AXA zu vielfältigen Schäden geführt. Besonders betroffen seien Fahrzeuge durch Hagel sowie Fassaden und Gebäudehüllen. Zudem seien Dächer abgedeckt worden. Eine konkrete Einschätzung der Schadenssumme ist laut AXA noch nicht möglich. Die spanische Regierung hat die EU-Grenzschutzagentur Frontex um Hilfe gebeten. Diese solle vor allem bei der Bewältigung der Migrationskrise in Ceuta beigezogen werden. Noch immer sind laut Regierung rund 5'000 Migranten in Ceuta. Die Regierung kann sie nicht schnell abschieben, will sie aber auch nicht aufs Festland bringen. Ausnahmen bilden die rund 500 besonders schutzbedürftigen, unbegleiteten Minderjährigen. Die USA haben sich nach Angaben von Präsident Donald Trump riesige Ölvorkommen in Venezuela gesichert. Mit der Vereinbarung bringen die USA mehr als 65 Milliarden Barrel nachgewiesener Ölreserve unter ihre Kontrolle, so Trump. Eine Bestätigung aus Venezuela lag zunächst nicht vor. Wie Trump weiter mitteilte, wurde die Vereinbarung in Absprache mit der geschäftsführenden Präsidentin Venezuelas, Delcy Rodriguez, geschlossen. Aktuell haben wir keine Meldungen im Sendegebiet. Allen eine gute Fahrt. Es gibt einen recht sonnigen Tag. In den Bergen kann es ein paar harmlose Quellwolken geben. Das Ganze bei sommerlichen 25 Grad.
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1: Ich bin Rahel Eglin. Guten Morgen.
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1: Die Schweiz und Polen könnten künftig gemeinsam mit ihren F-35-Kampfjets trainieren. Das sagt der polnische Botschafter Marek Prawda im Interview mit der NZZ. Solche Trainings seien mit der Schweizer Neutralität vereinbar und würden von beiden Regierungen nicht als problematisch angesehen. Bereits heute werden laut Prawda polnische Panzerteams in Thun ausgebildet. Das Unwetter gestern Vormittag hat laut dem Versicherer AXA zu vielfältigen Schäden geführt. Besonders betroffen seien Fahrzeuge durch Hagel sowie Fassaden und Gebäudehüllen. Zudem seien Dächer abgedeckt worden. Eine konkrete Einschätzung der Schadenssumme ist laut AXA noch nicht möglich. Die spanische Regierung hat die EU-Grenzschutzagentur Frontex um Hilfe gebeten. Diese solle vor allem bei der Bewältigung der Migrationskrise in Ceuta beigezogen werden. Noch immer sind laut Regierung rund 5'000 Migranten in Ceuta. Die Regierung kann sie nicht schnell abschieben, will sie aber auch nicht aufs Festland bringen. Ausnahmen bilden die rund 500 besonders schutzbedürftigen, unbegleiteten Minderjährigen. Die USA haben sich nach Angaben von Präsident Donald Trump riesige Ölvorkommen in Venezuela gesichert. Mit der Vereinbarung bringen die USA mehr als 65 Milliarden Barrel nachgewiesener Ölreserve unter ihre Kontrolle, so Trump. Eine Bestätigung aus Venezuela lag zunächst nicht vor. Wie Trump weiter mitteilte, wurde die Vereinbarung in Absprache mit der geschäftsführenden Präsidentin Venezuelas, Delcy Rodriguez, geschlossen. Aktuell haben wir keine Meldungen im Sendegebiet. Allen eine gute Fahrt. Es gibt einen recht sonnigen Tag. In den Bergen kann es ein paar harmlose Quellwolken geben. Das Ganze bei sommerlichen 25 Grad.
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0: Guten Morgen. Ich wünsche euch ganz einen guten Start in den Tag.

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3: Ich bin Raoul Eglin. Guten Morgen.
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3: Das Unwetter gestern Vormittag hat laut dem Versicherer AXA zu vielfältigen Schäden geführt. Besonders betroffen seien Fahrzeuge durch Hagel sowie Fassaden und Gebäudehüllen. Zudem seien Dächer abgedeckt worden. Eine konkrete Einschätzung der Schadenssumme ist laut AXA noch nicht möglich. Die Schweiz und Polen könnten künftig gemeinsam mit ihren F-35-Kampfjets trainieren. Das sagt der polnische Botschafter Marek Prawda im Interview mit der NZZ. Solche Trainings seien mit der Schweizer Neutralität vereinbar und würden von beiden Regierungen nicht als problematisch angesehen. Bereits heute werden laut Prawda polnische Panzerteams in Thun ausgebildet. Der Grossbrand bei einer Recyclingfirma in Écublens im Kanton Waadt ist unter Kontrolle. Die Löscharbeiten dauern aber noch mehrere Stunden, das teilt die Waadtländer Kantonspolizei mit. Das Feuer ist gestern Abend in einem Lager ausgebrochen. Dabei gerieten zahlreiche dort abgestellte Fahrzeuge in Brand. Die Autobahn bei Lausanne bleibt wegen des Brandes in beide Richtungen gesperrt. Die spanische Regierung hat die EU-Grenzschutzagentur Frontex um Hilfe gebeten. Diese solle vor allem bei der Bewältigung der Migrationskrise in Ceuta beigezogen werden. Noch immer sind laut Regierung rund 5'000 Migranten in Ceuta. Die Regierung kann sie nicht schnell abschieben, will sie aber auch nicht aufs Festland bringen. Ausnahmen bilden die rund 500 besonders schutzbedürftigen, unbegleiteten Minderjährigen. Aktuell haben wir keine Meldungen im Sendegebiet. Allen eine gute Fahrt. Es gibt einen recht sonnigen Tag. In den Bergen kann es ein paar harmlose Quellwolken geben. Das Ganze bei sommerlichen 25 Grad.
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Topf. Da springt man einmal um den Rotsee. Kann man auch zuschauen und ein bisschen anführen. Für alle, die nicht unbedingt selber mitspringen wollen. Und für alle, die schon ready sind, muss ich jetzt fürs Warm-up von Jason Derulo. Kommt gut, euren Samstag.

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4: Ich bin Raoul Eglin. Guten Morgen.
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4: Wegen des heftigen Unwetters, das gestern Vormittag über die Schweiz zog, rechnen Versicherungen mit hohen Schadenssummen. Die AXA und Mobiliar wollen aufgrund der vielen Schadenmeldungen sogenannte Hageldreifins einrichten. Gemeint sind mobile Stationen, an denen die Fahrzeugschäden aufgenommen und berechnet werden. Wie hoch die gesamte Schadenssumme ist, können die Versicherer noch nicht abschätzen. Der Grossbrand bei einer Recyclingfirma in Écublens im Kanton Waadt ist unter Kontrolle. Die Löscharbeiten dauern aber noch mehrere Stunden, das teilt die Waadtländer Kantonspolizei mit. Das Feuer ist gestern Abend in einem Lager ausgebrochen. Dabei gerieten zahlreiche dort abgestellte Fahrzeuge in Brand. Die Autobahn bei Lausanne bleibt wegen des Brandes in beide Richtungen gesperrt. Die Schweiz und Polen könnten künftig gemeinsam mit ihren F-35-Kampfjets trainieren. Das sagt der polnische Botschafter Marek Prawda im Interview mit der NZZ. Solche Trainings seien mit der Schweizer Neutralität vereinbar und würden von beiden Regierungen nicht als problematisch angesehen. Bereits heute werden laut Prawda polnische Panzerteams in Thun ausgebildet. Die USA haben sich nach Angaben von Präsident Donald Trump riesige Ölvorkommen in Venezuela gesichert. Mit der Vereinbarung bringen die USA mehr als 65 Milliarden Barrel nachgewiesener Ölreserve unter ihre Kontrolle, so Trump. Eine Bestätigung aus Venezuela lag zunächst nicht vor. Wie Trump weiter mitteilte, wurde die Vereinbarung in Absprache mit der geschäftsführenden Präsidentin Venezuelas, Delcy Rodriguez, geschlossen. Es stockt auf der A2 vor dem Gotthard Richtung Süd noch 4 km. Ihr braucht 40 Minuten länger. Eine gute Fahrt. Es gibt einen recht sonnigen Tag. In den Bergen kann es ein paar harmlose Quellwolken geben. Das Ganze bei sommerlichen 25 Grad.
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6: Ich bin Janine Gut. Zusammen geniessen wir den Samstag. Schön sind

0: da.
1: Pilatus begleitet euch durch den Samstag. Sind ihr schon verplant oder habt ihr noch ein bisschen Lust auf Action heute? Im Lido zu Luzern ist heute nämlich ein mega cooler Anlass von Red Bull. Für alle, die Lust haben zum Zuschauen, die Red Bull Navigators heisst das. Meine Teamgespendli, Selina Linder und Nicole Marquardt machen auch mit. Und es geht mit einem Gummiboot ins Rennen auf dem Vierwaldstättersee mit so Challenges. Selina, was ist jetzt genau euer Plan?
2: Es geht ja bei diesem Event eigentlich in erster Linie darum, schnell zu sein. Und weil wir wissen, dass wir vielleicht nicht so schnell sind, haben wir gedacht, wir wollen dafür gut ausgesehen. Wenn das Sachen bestellt. Wir haben uns entschieden, Radiopiratinnen zu sein. Wir sind gespannt, selber.
1: Und wir sind natürlich auch gespannt. Das lohne ich mir nicht entgehen, diesen zwei zuschauen, heute im Lido zu Luzern. Und im Anschluss gibt es ja noch ein bisschen Baydance.

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6: Ich bin Raoul Eglin. Guten Morgen.
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6: In Urswil bei Hochdorf hat in der Nacht eine Sägerei gebrannt. Beim Eintreffen der Feuerwehrleute stand das Hauptgebäude bereits in Vollbrand. Um die Nachbarsgebäude zu schützen, mussten die rund 150 Feuerwehrangehörige einen nahegelegener Löschweiher anzapfen, sagt Christian Gretener, Feuerwehrkommandant der Feuerwehr Hochdorf.
8: Im Moment haben wir natürlich aus den Fliessgewässern keine Möglichkeit, Wasser zu beziehen, weil die Fliessgewässer praktisch trocken sind. Darum sind wir froh, dass wir wenigstens den Löschweiher in der Nähe hatten, wo wir Wasser beziehen konnten, zusätzlich neben den Hydranten.
6: Mittlerweile ist der Brand unter Kontrolle. Verletzt wurde niemand. Die Brandursache wird abgeklärt. Die Schweiz und Polen könnten künftig gemeinsam mit ihren F-35-Kampfjets trainieren. Das sagt der polnische Botschafter Marek Prawda im Interview mit der NZZ. Solche Trainings seien mit der Schweizer Neutralität vereinbar und würden von beiden Regierungen nicht als problematisch angesehen. Bereits heute werden laut Prawda polnische Panzerteams in Thun ausgebildet. In Nashville soll der Flughafen künftig Dolly Parton heißen. Das hat der Gouverneur von Tennessee mitgeteilt. Mit der Umbenennung soll der verstorbenen Country-Ikone ein bleibendes Denkmal geschaffen werden. Parton habe Generationen von Menschen in Tennessee und auf der ganzen Welt inspiriert. Dolly Parton zog nach 1964 nach Nashville. Am vergangenen Dienstag starb sie im Alter von 80 Jahren. Aktuell ist der Gotthardtunnel in beide Richtungen gesperrt, weil ein Auto drinnen eine Panne hat. Darum braucht es vor allem Richtung Süden auch etwas mehr Geduld. Die Wartezeit wird mit 50 Minuten angegeben. Viel Geduld und gute Fahrt. Es gibt einen recht sonnigen Tag. In den Bergen kann es ein paar harmlose Quellwolken geben. Das Ganze bei sommerlichen 25 Grad.
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0: Genau, am Wochenende bei Pilatus, der Niki Jor mit Sunroof. Ihr hört die beste Musik. Mit dem Kamera dabei für euch ein Samstag. Be mine. Wir haben ein sonniges Tag vor uns. Das können wir richtig geniessen. Classic Hits von der Laura Brannigan. Self-Control. Und der Mann mit seiner Hammerstimme, der Teddy Swims. Begleitet unsere Tage auch für die, die vielleicht ein bisschen Kopfweh haben, weil sie gestern ein bisschen gefeiert haben. Gehen wir es gemütlich an. Mr. Know-It-All. Das ist euer Samstag mit Pilatus und der besten Musik.
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0: Pilatus am Samstag, wir haben 9 Uhr.
6: Ich bin Raeli Eklin, guten Morgen.
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6: In Urswil bei Hochdorf hat in der Nacht eine Sägerei gebrannt. Beim Eintreffen der Feuerwehr stand das Hauptgebäude bereits in Vollbrand. Um die Nachbarsgebäude zu schützen, zapften die rund 150 Feuerwehrangehörige einen nahegelegenen Löschweiher an, sagt Christian Gretener, Feuerwehrkommandant der Feuerwehr Hochdorf.
8: Es ist ja eine schwierige Situation bezogen auf Wasser, haben aber das sofort gerade erkannt, Fahrgänge weg und geschaut, dass wir vom Weiher, der in der näheren Umgebung ist, haben gerade Wasser zusätzlich beziehen können, dass wir auch die nötigen Mittel haben, um möglichst schnell die Leitungen zwischen die Gebäude hineinzubringen und entsprechend erfolgreich die auch zu haben.
6: Mittlerweile ist der Brand unter Kontrolle. Verletzt wurde niemand. Die Brandursache wird abgeklärt. Wegen des heftigen Unwetters, das gestern Vormittag über die Schweiz zog, rechnen Versicherungen mit hohen Schadenssummen. Die AXA und Mobiliar wollen aufgrund der vielen Schadenmeldungen sogenannte Hageldrive-ins einrichten. Gemeint sind mobile Stationen, an denen die Fahrzeugschäden aufgenommen und berechnet werden. Wie hoch die gesamte Schadenssumme ist, können die Versicherer noch nicht abschätzen. Die umstrittene US-Einwanderungsbehörde ICE will künftig hundeähnliche Roboter einsetzen. Laut Berichten sollen diese bei Einsätzen in besonders gefährlichen, instabilen oder schwer zugänglichen Umgebungen eingesetzt werden. Über eine mögliche Angriffsfunktion ist nichts bekannt. Zuletzt sorgte die Behörde mit der geplanten Anschaffung von Elektroschockhandschuhen für Aufsehen.
0: Es ist 2 ab 9 Uhr im Moment. Ziemlich Stau auf der A1 Zürich Richtung Bern zwischen Niederbipp und der Verzweigung Lutherbach. Da hat es nämlich einen Unfall gegeben. Im Moment ist eine Spur gesperrt und ihr habt über eine halbe Stunde länger auf dieser Strecke. Dann haben wir Stau vor dem Gotthard Richtung Süden runter zwischen Amsteg und Göschenen rund 6 km. Das heisst, es geht rund eine Stunde länger. Kommt gut an euer Ziel. Ja, wunderbar. Sonniges Wetter heute angesagt. Temperaturen bei rund 25 bis sogar 26 Grad sind angesagt. Sollte aber auch trocken bleiben. Auch am Sonntag sonnig. Ein paar vereinzelte Schleierwolken, die man kaum haben kann. Und es wird sogar noch spürlich wärmer mit 27 Grad. Und am Ende Dienstag sieht es relativ freundlich aus mit einem Sonnenwolkenmix bei 25 bis maximal 26 Grad.
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0: Zusammen gehen wir durch den wunderbaren Samstag. Schön, sind ihr dabei. Die

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0: The Good Old Days. Ihr hört Pilatus an diesem Samstagmorgen mit der besten Musik. Aus der Schweiz, neu im Biss dabei mit Hear Me. Wir geniessen nochmal die Sonne an diesem Wochenende mit Empire of the Sun. Musik, um ein bisschen chillen und geniessen. Wir sind aber auch für alle die hier, die arbeiten, das Wochenende. Ja, das gibt es halt auch. Aber auch euch motivieren wir. Zusammen packen wir das mit Body Talk von Alle Farben und dem René Miller. Die beste Musik hier bei Pilatus. Für euch ein Samstag. 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

Empire of the Sun, das ist Pilatus an diesem wunderbaren Samstag und lecker Tag gestern gehodelt. Gerade ein bisschen gewittert und da gehagelt hat es vor allem auch rund um die Zentralschweiz. Wir sind ja relativ verschont worden, kann man sagen. Wer es aber getroffen hat, ist das Gelände vom Argovia-Fest auf dem Bierfeld. Die sind nämlich dort schon am Aufstellen für nächstes Wochenende. Und wir haben aber gute News. Das Argovia-Fest findet trotzdem statt. Obwohl sie ein Zeug verhodelt hat, schaffen sie es bis nächstes Wochenende wieder alles aufzustellen. Und wir können die Acts geniessen. Der Ray Dalton unter anderem, aber auch der Cool Savage oder der Baschi. Ein Hammer-Line-Up nächstes Samstag am Argovia-Fest.

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0: Imagine Dragons, Bep Pilatus an diesem wunderbaren Samstag. Ich wünsche euch einen guten Start in den Tag. Mit Save My Love oder Musik von den Rembrandts. Jetzt fängt der Herbst wieder an, wo man Serien kann bingen, wie zum Beispiel Friends. Aber jetzt können wir noch ein bisschen die Sonne geniessen, wenn es so schön ist. Dann soll er euch für euch das Solothurn mit dabei mit seinem Song Hurricane. Ihr hört Pilatus mit der besten Musik.
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0: Pilatus an dem Samstag, wir haben 18 Grad inzwischen zu Luzern. Jetzt ist es 10 Uhr.
13: Ich bin Rahel Häcklin.
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13: In Urswil bei Hochdorf hat in der Nacht eine Sägerei gebrannt. Beim Eintreffen der Feuerwehr stand das Hauptgebäude bereits in Vollbrand. Um die Nachbarsgebäude zu schützen, mussten die rund 150 Feuerwehrangehörige einen nahegelegenen Löschweiher anzapfen, sagt Christian Gretener, Feuerwehrkommandant der Feuerwehr Hochdorf.
14: Im Moment haben wir natürlich aus den Fliessgewässern keine Möglichkeit, Wasser zu beziehen, weil die Fliessgewässer praktisch trocken sind. Darum sind wir froh, dass wir wenigstens den Löschweiher in der Nähe haben, wo wir Wasser beziehen können, zusätzlich neben den Hydranten.
13: Mittlerweile ist der Brand unter Kontrolle. Verletzt wurde niemand. Die Brandursache wird abgeklärt. Kanadische Firmen schauen sich nach dem Zollkonflikt mit den USA vermehrt in Europa um. Das sagt die Schweizerisch-Kanadische Handelskammer. Auch die Schweiz ist für kanadische Unternehmen interessant. Sie gilt als innovativ, stabil und steht für Qualität. Kanada ist bereits der zweitwichtigste Handelspartner der Schweiz in Amerika. Den Handel mit den USA könne Europa aber nicht ersetzen, sondern nur ergänzen. Die spanische Regierung hat die EU-Grenzschutzagentur Frontex um Hilfe gebeten. Diese solle vor allem bei der Bewältigung der Migrationskrise in Ceuta beigezogen werden. Noch immer sind laut Regierung rund 5'000 Migranten in Ceuta. Die Regierung kann sie nicht schnell abschieben, will sie aber auch nicht aufs Festland bringen. Ausnahmen bilden die rund 500 besonders schutzbedürftigen, unbegleiteten Minderjährigen.
0: Der Samstag, 2 ab 10 haben wir und schon ein bisschen Stau auf der A14, wenn ihr von Zug her Richtung Luzern fahren, zwischen Buri und der Verzweigung Rotsee. Da müsst ihr schon bis zu 10 Minuten mehr einplanen. Auf der A1 Zürich Richtung Bern zwischen der Raststätte Gunzgen Nord und der Verzweigung Lutherbach kann es rund eine Viertelstunde länger gehen. Und wenn Stau vor dem Gotthard in Süden runter zwischen Amsteg und Göschenen rund eine Stunde einplanen. Ja, richtig sonnige Tage sind nochmal angesagt, aber bei angenehmen Temperaturen würde ich jetzt einfach mal so behaupten. Heute ein bisschen Wolken rum, aber sonst eben Sonne. Temperaturen um die 24 Grad. Am Sonntag, also morgen noch ein bisschen wärmer, es gibt bis zu 27 Grad. Und am Montag, Dienstag sieht recht freundlich aus mit 25 bis 26 Grad.
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0: Zusammen geniessen wir es hier. Mein Name ist Shannon Gwitt.

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Das ist der Samstag. Wir geniessen das Wetter mit der besten Musik. Glockenbach mit Norma Jean Martin bei Pilatus. Anthem. Ganz viel Musik wie auch der Song von Hertz. Wonderful Life. Und ein bisschen Sound aus dem 2017. Für alle, die noch ins Gym gehen oder sonst ein bisschen spörteln heute. Motivation legendary für euch.

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0: Pilatus zu diesem wunderbaren Samstagvormittag. Let's bet, die erste. Schon wieder parat zum Säckeln um den Rotsee heute. Andere geniessen es und nehmen das Wochenende gemütlich. Bei diesem wunderbaren Wetter kommt man ein bisschen in die Höhe mit dem Ed Sheeran und Shivers. Und aktuellen Sound haben wir auch für euch. Zum Wochenende geniessen mit der Tiffany Harris, A Where to Go. Ihr hört Pilatus an dem Samstagvormittag.
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0: Mit Pilatus durch den Samstag, 20 Grad haben wir zu Luzern, jetzt ist es 11.
6: Ich bin Rahel Hedlin.
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6: In Urswil bei Hochdorf hat in der Nacht eine Sägerei gebrannt. Beim Eintreffen der Feuerwehr stand das Hauptgebäude bereits in Vollbrand. Um die Nachbarsgebäude zu schützen, zapften die rund 150 Feuerwehrangehörige einen nahegelegenen Löschweiher an, sagt Christian Gretener, Feuerwehrkommandant der Feuerwehr Hochdorf.
8: Es ist ja eine schwierige Situation bezogen auf Wasser, haben aber das sofort gerade erkannt von Anfang an weg und geschaut, dass wir vom Weiher, die in der näheren Umgebung ist, haben gerade Wasser zusätzlich beziehen können, dass wir auch die nötigen Mittel haben, um möglichst schnell die Leitungen zwischen die Gebäude hineinzubringen und entsprechend erfolgreich die auch zu heben.
6: Mittlerweile ist der Brand unter Kontrolle. Verletzt wurde niemand. Die Brandursache wird abgeklärt. Nach der Flutkatastrophe in Nepal erschweren Schlammmassen und Regenfälle die Suche nach Vermissten. Aufgrund des abgelagerten Schlammes ist es laut einem Armeesprecher schwierig, mit Hubschraubern zu landen oder zu starten. Noch immer werden mehr als 2.500 Menschen vermisst. Die Zahl der Todesopfer wird mit mehr als 620 angegeben. In Nashville soll der Flughafen künftig Dolly Parton heißen. Das hat der Gouverneur von Tennessee mitgeteilt. Mit der Umbenennung soll der verstorbenen Country-Ikone ein bleibendes Denkmal geschaffen werden. Parton habe Generationen von Menschen in Tennessee und auf der ganzen Welt inspiriert. Dolly Parton zog nach 1964 nach Nashville. Am vergangenen Dienstag starb sie im Alter von 80 Jahren. Die umstrittene US-Einwanderungsbehörde ICE will künftig hundeähnliche Roboter einsetzen. Laut Berichten sollen diese bei Einsätzen in besonders gefährlichen, instabilen oder schwer zugänglichen Umgebungen eingesetzt werden. Über eine mögliche Angriffsfunktion ist nichts bekannt. Zuletzt sorgte die Behörde mit der geplanten Anschaffung von Elektroschockhandschuhen für Aufsehen.
0: Es ist 3 ab 11 Uhr. Im Moment braucht es Geduld und die Verzweigung Rotsee. Da haben wir aktuell Stau aus der Richtung von der A14. Also wenn ihr von Zug herkommt, von Buerien weg Richtung Verzweigung Rotsee, stehen da schon mal eine Viertelstunde. Dann aber auch von der A2 her, von der Rastatt Neuenkirch, da stehen ihr im Moment über 20 Minuten Richtung Luzern rein. Braucht es also Geduld. Auf der A1 Zürich Richtung Bern zwischen der Rastatt Gunzgen Nord und der Verzweigung Luttenbach stocken es auf mehreren Abschnitten Viertelstunde sicher einplanen. Um 5 km Stau haben wir vor dem Gotthard Richtung Süden. Zwischen Amstelk und Göschenen geht es also 50 Minuten länger. Eine halbe Stunde Richtung Norden zwischen Quinto und Airolo. Nein, ist so ein bisschen sommerliches Wetter, aber zu angenehmen Temperaturen heute mit bis zu 25 Grad. Am Sonntag sogar noch spürlich wärmer, es gibt bis zu 27 Grad. Und am Montag, Dienstag so ein freundlicher Sonne am Wolkenmix bei 25 bis 26 Grad.
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0: Kommt gut durch den wunderbaren Samstag. Schön sind ihr da.

0: Radios begleitet euch durch den Samstag. Sind ihr schon verplant oder habt ihr noch ein bisschen Lust auf Action heute? Im Lido zu Luzern ist heute nämlich ein mega cooler Anlass von Red Bull. Für alle, die Lust haben zum Zuschauen, die Red Bull Navigators heisst das. Meine Teamgespendli, Selina Linder und Nicole Marquardt machen auch mit. Und es geht mit einem Gummiboot ins Rennen auf dem Vierwaldstättersee mit so Challenges. Selina, was ist jetzt genau euer Plan?
1: Es geht ja bei diesem Event eigentlich in erster Linie darum, schnell zu sein. Und weil wir wissen, dass wir vielleicht nicht so schnell sind, haben wir gedacht, wir wollen dafür gut ausgesehen. Wenn das Sachen bestellt. Wir haben uns entschieden, Radiopiratinnen zu sein. Wir sind gespannt, selber.
0: Und wir sind natürlich auch gespannt. Das lohne ich mir nicht entgehen, diesen zwei zuschauen, heute im Lido zu Luzern. Und im Anschluss gibt es ja noch ein bisschen Daydance.

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0: Ja, hei, hei, hei, hei, was wollen da wieder alle in Luzern? Wir lassen Pilatus am 3:30, 12 und zünftig Stau haben wir im Moment rund um Luzern, vor allem auf den Autobahnen. Das heisst zum einen auf der A2, wenn ihr von Basel her Richtung Luzern fahrt, schon ab der Raststätte Neuenkirch steht ihr im Stau, natürlich hier bei Rotenburg, auch bei der Autobahn Ein- und Ausfahrten, wo es steht, und bei der Verzweigung Rotsee, da habt ihr bis zu einer halben Stunde länger im Moment. Auch auf der A14, also wenn ihr von Zug her kommt, schon ab Buri, wo ihr da im Stau steht, sicher eine Viertelstunde mehr einplanen. Braucht viel Geduld, wenn ihr unterwegs seid. Auf der Haldenstrasse im Moment 10 Minuten Stau, sowie auch beim Sedu, wo es im Moment immer mal wieder stockt und staut. Dann haben wir Stau auf der A1 Zürich Richtung Bern zwischen Gunzgen Nord und der Verzweigung Luttenbach und vor dem Gotthard 5 km Richtung Süden. Wir geben euch die beste Musik, um den Stau ein bisschen erträglicher zu machen. Begleiten euch mit One Republic, Need Your Love oder ein Classic Hit von Sixpence, None the Richer. Musik aus den 90er für den Mittag, Kiss Me und der Elton John zusammen mit Dua Lipa. Für ein chilliges Wochenende, Cold Heart. Kommen gut durch euren Samstag.
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Mit Pilatus unterwegs in Samstagmittag. Geblockt ich auch schon ein bisschen ein Hingerli. Also ich glaube, ich muss mal ganz kurz ein bisschen den Kühlschrank durchnosen und schauen, was es noch hat. Und vielleicht kann ich mir da etwas Feines zaubern. Ich wünsche euch einen guten Mittag. Jetzt mit Schweizer Musik, Stress zusammen mit Cian, How to Heal.

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0: Katy Perry mit Watch It Burn, in der aktuellen rockigen Sound hier bei Pilatus. Zusammen gehen wir durch den Samstagmittag mit dem Benz & Boone. Sorry, I'm here for someone else. Zum Hauptgang wird's rockig. I love Rock'n'Roll. Und zum Dessert ein bisschen Sommersounds. In Erinnerung schwelgen von dieser WM mit der Shakira und dem Burna Boy. Die, die. Das ist euer Samstagmittag mit Pilatus und ganz viel von der besten Musik.
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0: Pilatus am Samstag, 21 Grad haben wir inzwischen zu Luzern, jetzt ist es 12 Uhr.
7: Ich bin Rahel Häcklin.
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7: Der frühere ukrainische Verteidigungsminister Michailo Fedorov wird Berater für militärische Innovation im italienischen Verteidigungsministerium. Laut dem italienischen Verteidigungsminister habe Fedorov umfangreiche Erfahrung in der digitalen Innovation und im Verteidigungswesen. Fedorov seinerseits teilt mit, er werde Italien dabei unterstützen, moderne Kriegstechnologien einzuführen und sich an neue globale Sicherheitsherausforderungen anzupassen. Die Isländer stimmen heute über die Wiederaufnahme von EU-Beitrittsgesprächen ab. Mehr als 270.000 Menschen sind in einem Referendum aufgerufen, ihre Stimme abzugeben. Alles deutet auf ein enges Rennen hin. Ein großer Streitpunkt in der Debatte um eine mögliche EU-Mitgliedschaft ist die Fischerei. Ab dem 1. September gilt im Kanton Schwyz ein Hundeverbot in Verwaltungsbüros. Das berichtet der Bote der Urschweiz. Hintergrund ist ein Vorfall mit einer Putzkraft im Regierungsgebäude. Sie wurde während der Arbeit von einem Dackel gebissen. Zwar gilt seit 2010 bereits ein Verbot für Hunde, mit der Zeit haben sich aber Ausnahmen eingeschlichen. Ausgenommen vom Verbot sind einzig Diensthunde. Die umstrittene US-Einwanderungsbehörde ICE will künftig hundeähnliche Roboter einsetzen. Laut Berichten sollen diese bei Einsätzen in besonders gefährlichen, instabilen oder schwer zugänglichen Umgebungen eingesetzt werden. Über eine mögliche Angriffsfunktion ist nichts bekannt. Zuletzt sorgte die Behörde mit der geplanten Anschaffung von Elektroschockhandschuhen für Aufsehen.
0: Es ist 3 ab 12 Uhr, ein Haufen Geduld gefragt, wenn er Richtung Luzern wendet. Da zum einen auf der A14, wenn er von Zug her Richtung Luzern fährt, ab Buri, stehen sie sicher eine Viertelstunde im Stau, aber auch auf der A2 von Basel her durch ab, schon ab der Raststätte Neuenkirch. Im Moment Stau durch Rotenburg, durch auch bei der Rotenburg Autobahn Ein- und Ausfahrten, wo es ein bisschen Stau hat. Und eben rund um die Verzweigung Grotsee, also da müsst ihr sicher 20 Minuten mehr einplanen. Dann auf der A1, Zürich Richtung Bern, zwischen der Raststätte Gunzgen Nord und der Verzweigung Lutherbach braucht es rund eine Viertelstunde länger. Auch 10 Minuten eine Viertelstunde geht es sicher beim Zürcher Westring ab Burdorf Nord durch Gubrist. 5 Kilometer Stau vor dem Gotthard in Süden zwischen Amsteg und Göschen 50 Minuten. Und Richtung Norden zwischen Quinto und Airolo müsst ihr rund eine halbe Stunde mehr einplanen. Richtig freundliches Wetter ist schon gesagt über das Wochenende. Die Temperaturen heute bei 24 bis 25 Grad und ein Haufen Sonne. Ein paar vereinzelte Wolken hat es auch rum. Morgen noch ist ganz viel Sonne angesagt mit bis zu 27 Grad. Und am Montag Dienstag sieht es voraussichtlich freundlich aus.
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0: Zusammen geniessen wir das wunderbare Wochenende. Schön sind ihr da.
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0: Pilatus an diesem wunderbaren Samstagmittag. Und die einen sind vielleicht schon unterwegs Richtung Welschland.
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0: Aber der FCL der spielt heute recht weit weg von Luzern. Und zwar zu Genf und gegen Servette. Und nach dem Sieg letzte Woche gegen Lausanne-Sport am Jubiläumsspiel haben wir ja grosse Hoffnung, dass es auch heute klappt. Das Spiel heute Abend, Anspiel, ist um 6 Uhr. Und für alle, die den Weg bis auf Genf ein bisschen weit finden, die können natürlich auch hier hören. Den Match gibt es wieder live. Und zwar mit dem Stadionspeaker vom FCL himself, Thomas Arni.
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1: Pilatus am Samstag mit einem Gruß raus, alle, die gerade im Auto hückeln. Braucht ein bisschen Geduld, wenn ihr auf Luzern reinwendet. Auf der A14 von Zug her Richtung Luzern. Zwischen Giesikerrot und der Verzweigung Rotsee. Eine Viertelstunde mehr einplanen und auch 20 Minuten geht es, wenn ihr von der A2 herkommt. Von der Raststätte Neuenkirch bis auf Luzern rein, wo ihr sicher über 20 Minuten habt im Moment. Auch rund um die Autobahneinfahrten bei Buri, aber auch bei Rotenburg braucht es im Moment Geduld. Auf der A1, wenn ihr von Bern Richtung Zürich fahrt und auch in diese Richtung zwischen Gunzgenort und der Wange an der Aare Viertelstunde mehr einplanen und beim Zürcher Westring ab Burdorf Nord durch den Gubrist geht es ebenfalls eine Viertelstunde länger. 5 km Stau vor dem Gotthard Richtung Süden zwischen Amsteg und Göschenen geht es 50 Minuten länger. Und damit es euch nicht ganz so lange vorkommt, die beste Musik dazu. Okay, mit dem Kamerad Hug Yourself. Da trellen wir noch ein bisschen mit, um den Stress abzubauen. Mit Leave. Und weil doch noch Wochenende ist und wir ein bisschen Party machen. Samstag, oder? Disco Sound von Jennifer Lopez zusammen mit David Guetta. Save me tonight. Das ist euer Samstag mit Pilatus und der beste Musik.
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Pilatus an diesem wunderbaren Samstag. Ich mache mich auf den Weg, um ein bisschen rauszuschauen, wie der Red Bull Navigators wie Celina und Nicole versuchen, auf diesem Bötli ihre Challenges zu machen. Euch begleitet Thomas Zesiger durch den Nachmittag und am Abend gibt es noch den FCL-Match live mit dem Thomas Arnier.

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3: Wegen eines Großbrandes bei einer Recyclingfirma in Ecublens sind in Lausanne für heute geplante Triathlon-Wettkämpfe abgesagt worden. Für die Organisatoren gehen Gesundheit und Sicherheit der Menschen vor, die am Triathlon teilgenommen hätten. Es wären mehrere Tausend gewesen. Der Brand sei zwar unter Kontrolle, teilten die Behörden nun mit. Die Löscharbeiten dauern aber noch an. Körperliche Anstrengungen im Freien seien wegen des Rauchs weiterhin zu vermeiden. Ab dem 1. September gilt im Kanton Schwyz ein Hundeverbot in Verwaltungsbüros. Das berichtet der Bote der Urschweiz. Hintergrund sei ein Vorfall mit einer Putzkraft im Regierungsgebäude. Sie wurde während der Arbeit von einem Dackel gebissen. Zwar gilt seit 2010 bereits ein Verbot für Hunde, mit der Zeit haben sich aber Ausnahmen eingeschlichen. Weiterhin ausgenommen vom Verbot sind Diensthunde. Immer mehr große Schweizer Unternehmen lassen extern prüfen, wie glaubwürdig ihre Angaben zu Umwelt- und Sozialthemen sind. Für das Geschäftsjahr 2025 sind es 9 von 10 Unternehmen. Das zeigt eine Untersuchung des Beratungsunternehmens IRF. Vor 4 Jahren waren es erst gut halb so viele. Isländerinnen und Isländer stimmen heute über die Wiederaufnahme von EU-Beitrittsgesprächen ab. Mehr als 272.000 Menschen sind in einem Referendum aufgerufen, ihre Stimme abzugeben. Alles deutet auf ein enges Rennen hin. Ein großer Streitpunkt in der Debatte ist die Frage, wie groß der Einfluss der EU auf die Fischerei sein würde. Es staut auf der A2 Richtung Gotthard zwischen Sempach und dem Sonnenbergtunnel. Die brauchen etwa eine halbe Stunde länger. Dann auf der A14 Richtung Luzern zwischen dem Rastplatz St. Katharina Nord und der Verzweigung Rotsee staut es auch. Dort auch etwa eine Viertelstunde dazurechnen. Dann auch noch ringsum Zürich beim Westring Richtung Chur staut es in alle Richtungen. Dort auch etwa 10 Minuten dazurechnen. Und dann noch vor dem Gotthardtunnel sind es Richtung Norden zwischen Quinto und Airolo etwa 4 km Stau, also 40 Minuten, die dazukommen. Und Richtung Süden zwischen Amsteg und Göschen etwa 50 Minuten mehr. Ich wünsche eine gute Fahrt. Das Wetter bleibt etwa so, wie es im Moment ist. Sonne, ein paar Wolken und Temperaturen um die 25 Grad am Nachmittag. Das wird morgen und am Montag auch so sein. Ab dem Dienstag könnte es vor allem im Osten ab und zu auch ein bisschen Regen geben.
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2: Mit Hita Hita den Samstagnachmittag. Ich bin der Thomas Zesiger. Die Venus von Bömplitz ist auch gerade noch mit dabei, die halbe Stunde. Und da gibt es Musik von Damiano.

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4: Die Stadtpolizei Zürich toleriert vorläufig die Besetzung des Lindenhofs in der Zürcher Altstadt. Das sagte sie heute Morgen der Nachrichtenagentur Keystone SDA. Aktivistinnen und Aktivisten haben den Platz gestern Abend besetzt. Sie protestieren gegen die europäische Migrationspolitik, Kriege und Aufrüstung. Die Polizei will die Lage im Laufe des Tages neu beurteilen. Wegen eines Großbrandes bei einer Recyclingfirma in Ecublens sind in Lausanne für heute geplante Triathlon-Wettkämpfe abgesagt worden. Für die Organisatoren gehen Gesundheit und Sicherheit der Menschen vor, die am Triathlon teilgenommen hätten. Es wären mehrere Tausend gewesen. Der Brand sei zwar unter Kontrolle, teilten die Behörden nun mit. Die Löscharbeiten dauern aber noch an. Körperliche Anstrengungen im Freien seien wegen des Rauchs weiterhin zu vermeiden. Immer mehr große Schweizer Unternehmen lassen extern prüfen, wie glaubwürdig ihre Angaben zu Umwelt- und Sozialthemen sind. Für das Geschäftsjahr 2025 sind es 9 von 10 Unternehmen. Das zeigt eine Untersuchung des Beratungsunternehmens IRF. Vor 4 Jahren waren es erst gut halb so viele. Isländerinnen und Isländer stimmen heute über die Wiederaufnahme von EU-Beitrittsgesprächen ab. Mehr als 272.000 Menschen sind in einem Referendum aufgerufen, ihre Stimme abzugeben. Alles deutet auf ein enges Rennen hin. Ein großer Streitpunkt in der Debatte ist die Frage, wie groß der Einfluss der EU auf die Fischerei sein würde. Es staut auf der A14 Richtung Luzern zwischen St. Katharina Nord und der Verzweigung Rotsiedet, braucht er etwa eine Viertelstunde länger. Dann auf der A2 Richtung Gotthard zwischen Rotenburg und dem Sonnenbergtunnel, dort braucht er etwa 20 Minuten mehr. Richtung Gotthard weiter südlich zwischen Erstfeld und Göschenen hat es 8 km Stau, die müsst ihr etwa 1 Stunde und 20 Minuten dazu rechnen. Richtung Norden vor dem Gotthardtunnel sind es 6 km, dort braucht ihr etwa 1 Stunde länger. Dann staut es noch rings um Zürich, richtig kurz zwischen Urdorf Nord und Zürich West. Und auch vor dem Guberistunnel braucht ihr insgesamt in alle Richtungen etwa 1/4 Stunde mehr. Ich wünsche allen unterwegs eine gute und sichere Fahrt. Das Wetter bleibt etwa so, wie es im Moment ist. Sonne, ein paar Wolken und Temperaturen um die 25 Grad am Nachmittag. Das wird morgen und am Montag auch so sein. Ab dem Dienstag könnte es vor allem im Osten ab und zu auch ein bisschen Regen geben.
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3: Endspurt für den Monat August. Thomas Zesiger, da wünsche einen guten Samstag.

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0: Und wir spielen für euch auch Taylor Swift. I knew it. I knew you.

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0: Das Wochenende mit der besten Musik. Pilatus hier am Samstagnachmittag.
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0: Es ist ein Geheimtipp. Eine Alpkäserei konkret und ein Alpbeizli, wo man kann übernachten, die Natur geniessen, wandern und sich dabei auch noch gerade kulinarisch mit urchigen Spezialitäten verwöhnen lassen. Unser Reporter Hans-Peter Glor, er ist auf der Fluenalp ob Giswil und trifft den Thomas Schneider.
2: Wir sind seit hier bei uns vor der Alphütte, wo die Sonne an dich, meine Frau Sonne an dich, die Alpkäserei mit dem Alpbeizli betreibt. Und du siehst das wunderschönes Panorama, das wir bei uns haben. Wir sehen auf den Sarnersee, den Stanzerhorn, den Alpnachersee und sonst noch weit raus. Fluenalp ist mit in einem Wandergebiet, wo wir sehr gut erreichbar sind. Zum Beispiel via Lungerer Tourenbahn hat man 1,5 Stunden zu uns hinzulaufen. Und selbstverständlich kann man auch längere Wanderungen machen.
3: Thomas Schneider, ich habe vorher in die Küche hineingeschaut. Es ist alles frisch und hausgemacht.
2: Etwas, was uns sicher auszeichnet, sind diese Alpermagronen. 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
3: Guten Samstag, Nachmittag am 3 Uhr Zeit für ein News Update.
4: Im Studio der Jonathan Ernst.
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4: Wegen eines Großbrandes bei einer Recyclingfirma in Ecublens sind in Lausanne für heute geplante Triathlon-Wettkämpfe abgesagt worden. Für die Organisatoren gehen Gesundheit und Sicherheit der Menschen vor, die am Triathlon teilgenommen hätten. Es wären mehrere Tausend gewesen. Der Brand sei zwar unter Kontrolle, teilten die Behörden nun mit. Die Löscharbeiten dauern aber noch an. Körperliche Anstrengungen im Freien seien wegen des Rauchs weiterhin zu vermeiden. Bei einem russischen Drohnenangriff auf ein ukrainisches Munitionslager sind gestern Abend mindestens 37 Menschen getötet worden. Mehr als 40 Menschen wurden verletzt. Auch Wohnhäuser sowie ein Senioren- und Behindertenheim seien beim Angriff westlich von Kiew beschädigt worden, teilte der ukrainische Präsident Volodymyr Zelensky mit. Nach der verheerenden Flut in Nepal versuchen die Behörden, hunderte Opfer zu identifizieren. Allein im Distrikt Chitwan wurden 233 Tote geborgen. Bisher konnten nur wenige identifiziert werden. Vor der Bestattung der unbekannten Opfer nehmen die Behörden deshalb DNA-Proben. Das teilte die Bezirksverwaltung von Chitwan mit.
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4: Der FC Luzern will heute Abend auswärts gegen Servette den zweiten Meisterschaftssieg in Folge holen. FCL-Trainer Udo Portmann hat gegen die Genfer einen klaren Plan im Kopf.
5: Servette ist eine erfahrene Mannschaft, auch schon eingespielt und einfach individuell sehr, sehr gut besetzt. Und ich glaube, da kann man schon sagen, dass wir über unser Kollektiv und über unser gemeinsames Spiel, über unsere gemeinsame Idee wieder ins Spiel kommen müssen. Aber es ist sicher so, dass wir mit unserem Tempo vor und mit unserer Gier, die wir jetzt auch nach dem Sieg holen können, dass das gegen Genf auch einen ganz guten Match geben soll.
4: Ob es diesen guten Match gibt, erfahren wir um 18 Uhr. Radio Pilatus berichtet live. Es staut auf der A14 Richtung Luzern zwischen Buri und der Verzweigung Rotsee. Dort braucht ihr etwa 10 Minuten mehr. Dann auf der A2 Richtung Gotthard zwischen Rotenburg und dem Tunnel Schlund hat es einen Unfall gegeben. Dort müsst ihr 20 Minuten mehr einrechnen. Und vor dem Gotthardtunnel Richtung Norden braucht ihr etwa 50 Minuten länger. Dort hat es 5 km Stau. Richtung Süden hat es sogar 8 km Stau. Dort eine Stunde und ungefähr 20 Minuten dazu rechnen. Und dann staut es noch rings um Zürich auf dem Westring Richtung Kubristunnel. Und allgemein zwischen Urdorf und Affoltern in alle Richtungen. Ich wünsche eine gute Fahrt und viel Geduld allen im Stau. Das Wetter bleibt etwa so, wie es im Moment ist. Sonne, ein paar Wolken und Temperaturen um die 25 Grad am Nachmittag. Das wird morgen und am Montag auch so sein. Ab dem Dienstag könnte es vor allem im Osten ab und zu auch ein bisschen Regen geben.
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3: Und da sind wir am Samstagnachmittag. Thomas Zesiger für euch im Einsatz.

0: Temper City arbeitet mit Self-Aware auf die Hitlist 2026 und der Spilatus in dem Samstagnachmittag. Es ist Wochenende, es läuft ein bisschen etwas und falls ihr Lust auf Action am Wasser habt, dann ab ins Lido zu Luzern. Da läuft nämlich das wildeste Gummibootrennen vom Jahr bei den Red Bull Navigators. Mit dabei auch unser Team von Radio Pilatus, also Radio Piratus mit der Selina und der Nicole unterwegs und dann schon hoffentlich ein bisschen auch im Ziel, würde ich meinen. Mit anschliessendem Day Dance ist auch gerade sonst noch etwas los mit noch ein bisschen Sommerstimmung am Strand im Lido zu Luzern. Und ihr möchtet vielleicht einen Abstecher auf Cham, dort als Violettenfest direkt am Zugersee. Da gibt es Musik, Essen und ein Haufen Programm, unter anderem mit einer Wasserskishow und einem unglaublich sicher legendären Badwannenrennen. Eintritt ist gratis übrigens. Und für all die, die mit den Familien unterwegs sind im Verkehrshaus Luzern, das sind das Wochenende Farming Day. Da könnt ihr selber Traktor fahren, Geissen und Säule erleben, einen Roboterhund bestaunen oder den Farming-Parkour absolvieren. Das Ganze läuft noch bis morgen Sonntag. Und dann noch ein Tipp fürs Entlebuch. Die UNESCO Biosphäre Entlebuch feiert ja das 25-Jährige. Die Schöpfe gibt es heute und morgen ein grosses Jubiläumsfest mit regionalen Spezialitäten, Musik und Unterhaltung für Gross und Klein. Da wünschen wir ganz, ganz viel Spass in diesem Wochenende.
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5: 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Zeit für die News, es ist 4 Uhr.
6: Im Studio der Jonathan Ernst.
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6: In Basel haben sich rund 100 Personen zu einer Pro-Palästina-Demonstration versammelt, trotz fehlender Bewilligung. Die Polizei war mit einem größeren Aufgebot vor Ort. Sie toleriere keine bewegte Kundgebung. Bereits im Vorfeld kündigte die Kantonspolizei an, dass die Demonstration in der geplanten Form nicht bewilligt werden könne. Wegen der unsicheren Lage an der Straße von Hormus sitzen immer noch rund 400 Schiffe im Persischen Golf fest. An Bord sind etwa 6000 Seeleute, das teilt die Weltschifffahrtsorganisation IMO mit. Seit Beginn des Iran-Kriegs vor einem halben Jahr hat sie mindestens 70 Angriffe auf internationale Schiffe registriert. Dabei sind 19 Seeleute ums Leben gekommen. Nach der verheerenden Flut in Nepal versuchen die Behörden, hunderte Opfer zu identifizieren. Allein im Distrikt Chitwan wurden 233 Tote geborgen. Bisher konnten nur wenige identifiziert werden. Vor der Bestattung der unbekannten Opfer nehmen die Behörden deshalb DNA-Proben. Das teilte die Bezirksverwaltung von Chitwan mit.
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6: Der FC Luzern ist heute Abend auswärts bei Servette gefordert. Während der FCL letztes Wochenende gespielt hat, hatten die Genfer kein Spiel. Ob dies ein Vorteil für Servette ist, FCL-Trainer Udo Portmann sagt:
8: Das kann ich nicht beurteilen. Es kommt auch darauf an, was sie gemacht haben, ob sie eher frei gemacht haben, ob sie intern gespielt haben. Ja, das ist ganz schwierig abzuschätzen. Ich bin für unser Team sehr froh, dass wir können spielen, dass wir im Rhythmus bleiben. Das tut uns gut. Und wenn, falls das Genf aus dem Rhythmus genommen hat, hat die sicher nichts dagegen.
6: Anpfiff ist um 18 Uhr. Radio Pilatus berichtet live. Es staut auf dem Zürcher Westring rings um den Kubrist-Tunnel. Ihr braucht zwischen Urdorf und Affoltern etwa 10 Minuten länger. Dann staut es auch auf der A2 Richtung Gotthard zwischen Rotenburg und dem Tunnel Schlund. Es hat dort einen Unfall gegeben, braucht etwa eine halbe Stunde länger. Dann weiter südlich vor dem Gotthard-Tunnel Richtung Süden zwischen Amstieg und Göschenen hat es 7 km Stau. Ihr braucht etwa eine Stunde und 10 Minuten länger. In die andere Richtung sind es noch 4 km, dort etwa 40 Minuten dazu rechnen. Ich wünsche eine gute Fahrt. Das Wetter bleibt heute Morgen und am Montag etwa so, wie es ist. Am Dienstag können es dann erste Tropfen geben. Am Mittwoch können es dann etwas stärker regnen, vor allem im Osten. Die Temperaturen die sind heute und morgen am Nachmittag um die 25 Grad.
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9: Guten Samstagnachmittag mit dem Thomas Zesiger. Gut, 2 Stunden noch bis Fußball live mit dem FC Luzern auswärts gegen Servette. Und die neue Stunde startet.

Das wollen wir ja gerne mal live sehen. Harry Styles, American Girls, da bei Radio Pilatus am Samstag Nachmittag. Auf jeden Fall fix live geht's. Ihn hier für 49 Franken und einen Haufen mehr obendrauf. Der Ray Dalton nämlich am Argovia-Fest startet nächsten Freitag bereits mit dem Beizli-Fest auf dem Bierfeld. Samstag dann Konzerttag gesagt, auch mit einem Boschi. Es ist die Anna Rossinelli dabei, die Noemi Lagen und der Cool Savasch. Dazu 40 Beizli, dann auch an dem Tag Partyzelt, Luna Park, Riesenrad und Pucci-Autos. Also ein Riesenfest für die ganze Familie. Mit den Tickets im Vorverkauf. Argovia-Fest am nächsten Samstag startet am Freitag also schon mit dem Beizli-Fest und alle Infos haben wir für euch bereit in der Radio Pilatus App.

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0: jetzt
1: mehr Musik für euch ein Wochenende. Hast Radio Pilates am Samstag auf die 5 zu. Dann mit dem Thomas Erni im Einsatz, mit Fußball live ab dem 6. Jahr Luzern auswärts gegen Servette. Und wir sind euch ein FCL Radio auch an diesem Wochenende. Ich bin der Thomas Zesiger. Geniessen den Samstagabend.

0: Wir gehen zusammen Richtung Samstagabend. Mit viel Musik noch vor der 6. Dann ja den Fußball live Servette gegen den FC Luzern. Und jetzt gerade nach der Nachricht habe ich für euch Ariana Grande mit «Hey Tate, I made you love me». Oder der Tom Grennan. Little bit of love. Und dann einer von der weltberühmten Kelly Family, der Iggy Kelly. I follow you. 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
5: Guten Abend, ich bin Jonathan Ernst.
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5: Rund 100 vermummte Personen haben sich gestern Abend beim Lindenhof in der Stadt Zürich versammelt. Sie wollen den Lindenhof laut eigenen Angaben bis morgen besetzen. Die Stadtpolizei Zürich toleriert dies vorläufig. Peter Sali, Mediensprecher der Stadtpolizei Zürich, erklärt, in solchen Situationen müsse man mögliche Folgen eines Polizeieinsatzes abschätzen.
6: Sprich, könnte es weitere Demonstrationen, größere Sachbeschädigungen oder sogar Verletzungen auf beiden Seiten verursachen, wenn man so eine Räumung würde befehlen. Und bislang können wir von einer grundsätzlich friedlichen Protestaktion reden.
5: Man werde den Verlauf der Veranstaltung jedoch beobachten und gegebenenfalls Massnahmen prüfen. In der Stadt Basel hat die Polizei am Nachmittag eine unbewilligte Demonstration verhindert. An der Pro-Palästina-Kundgebung wollten rund 300 Personen teilnehmen. Die Kantonspolizei Basel-Stadt kesselte sie ein und führte Personenkontrollen durch, teilt sie mit. Bereits im Vorfeld hatte die Polizei angekündigt, dass die Demonstration in der geplanten Form nicht bewilligt werden könne, dies wegen expliziten Gewaltaufrufen. Wegen der unsicheren Lage an der Straße von Hormus sitzen immer noch rund 400 Schiffe im Persischen Golf fest. An Bord sind etwa 6000 Seeleute, das teilt die Weltschifffahrtsorganisation IMO mit. Seit Beginn des Iran-Kriegs vor einem halben Jahr hat sie mindestens 70 Angriffe auf internationale Schiffe registriert. Dabei sind 19 Seeleute ums Leben gekommen.
0: 2 Minuten ab der 5. Es stockt von beiden Seiten her vor dem Gotthardtunnel Richtung Süden. Stehen 3 Kilometer, es geht eine halbe Stunde länger und das gleiche auch Richtung Norden. Dann stockt es, wenn ihr weiter Richtung Zentralschweiz fahrt, Richtung Luzern. Zwischen Altdorf und dem Silisberg-Tunnel. Da wird die Autobahn kurzfristig gesperrt. Zwischendurch ich wünsche ich dort viel Geduld. Und Geduld braucht es auf dem Zürcher Westring zwischen Urdorf Nord bis zum Gubrist. Ja, wunderbaren Samstagnachmittag haben wir mit angenehmen 25 Grad aktuell zu Luzern. Es gibt eine klare Nacht und morgen früh starten wir mit 15 Grad im Tag. Es gibt dann wieder einen schönen Sonntag mit viel Sonne und bis zu 26 Grad. Am Ende bis Mittwoch geht es weiter mit viel Sonne und Temperaturen um die 24 Grad. Nur in der Nacht auf dem Ende kann es hier und dort nass werden.
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0: Kommt gut, sein Samstagabend.

0: Ja, sind auch schon ein bisschen nervös auf einen Match, der um 6 Uhr losgeht bei uns live. Servette gegen FCL. Aber zuerst gehen wir auf die Laufstrecke.
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0: 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Da ist Ellie Goulding mit Burn.

Bis zum letzten Ton. Guns N' Roses, Pilatus Classic Hit, Knocking on Heaven's Door. Der Samstagabend, es ist 17:30 Uhr. Wir schauen schnell auf die Strasse. Da braucht ihr Geduld. Vor dem Gotthardtunnel in beiden Richtungen. Richtung Süd hat es 2 Kilometer Stau zwischen Wasser und Göschenen. Ihr braucht 20 Minuten länger. Und auf der Südseite Richtung Norden stehen wir auf 3 Kilometer. Ihr müsst eine halbe Stunde mehr mit einberechnen. Dann, wenn ihr weiterfahrt, stockt es zwischen Altdorf und dem Seelisberg-Tunnel. Dann nehmen wir den Westring zu Zürich, ab auf Nord bis zum Gubrist, wo wir stehen. Dann auf der A1-Bahn Richtung Zürich zwischen Wangen-Dahren und Önsigen und in der Gegenrichtung zwischen Herkingen und Önsigen. Ich wünsche euch eine gute und sichere Fahrt.

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0: Samstagabend bei Radio Pilatus, 12 Minuten vor der 6 und wir sind uns langsam, aber sicher am Einlaufen für den Match, der um 6 Uhr losgeht. Servette gegen den FCL.
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0: Ja, und der FCL ja am letzten Wochenende beim Jubiläumsspiel 125 Jahre FC Luzern gegen Lausanne endlich den ersten Saisonsieg. Man ist jetzt so ein bisschen in Flow gekommen, gute Erinnerungen. Und unser Reporter im Stadion zu Genf ist der Daniel Schmucki. Dani, wie spürt man das beim FCL jetzt, dass endlich ja, der Stein vom Herzen gefallen ist und man die drei Punkte können einfahren konnte am letzten Wochenende?
2: Es gibt verschiedene Aspekte, wie man das gespürt hat. Das war natürlich gerade direkt nach dem Match. Die Fans haben sich feiern lassen im Stadion. Und auch in den Interviews haben wir wirklich gemerkt, dass die Erleichterung gross war, dass man in der Meisterschaft jetzt endlich mal die drei Punkte hat können holen, endlich im vierten Anlauf. Und der andere Aspekt, wo man das eben auch sieht, ist die Mannschaftsausstellung im Spiel heute. Es ist nämlich keine einzige Änderung in der Startelf. Da immer noch die genau gleichen Spieler wie schon gegen Lausanne vor einer Woche. Und auch auf der Bank, also die Ersatzspieler, die genau gleichen. Das heisst, die anderen, zum Beispiel Lars Filiger oder Adrian Göbic, müssen weiterhin überzählig auf der Tribüne hocken. Also da wirklich never change a winning team zu devisen beim FCL.
0: Ja, und wie man gehört, der Stadionspeaker, er ist parat. Jetzt ist natürlich die Frage, wie der FCL parat ist, oder? Ein bisschen Fehlstart gehabt, ähnlich auch Servette. So ein bisschen mit einem Fehlstart in die Saison gestartet.
2: Die Genfer, die sind, ja, sagen wir es mal so, verhalten in der neuen Saison gestartet. Das ist definitiv so. Luzerner mit zwei Niederlagen und einem Unentschieden nach dem Cup gewonnen. Und dann eben jetzt Servette, wenn man das schaut, zwei Niederlagen, dann ein Sieg. Aber es ist immer sehr knapp gewesen. Man hat ein einziges Goal den Unterschied gemacht. Gegen Basel 0-1 verloren, gegen den FCZ 1-2 verloren und dann GC 2-1 geschlagen. Und im Cup gegen Bawa, da hat der FCL nicht immer so gute Erinnerungen gehabt, hat Servette dann diskussionslos können gewinnen, 7-0. Aber Servette eben noch ein Spiel weniger als der FCL. Die kommen also wirklich ausgeruht, weil das Spiel, das sie am letzten Wochenende gehabt hätten, das ist verschoben worden, weil der Gegner Thun ist europäisch engagiert gewesen unter der Woche. Darum hat man gesagt, man möchte ihnen dort die Chance geben, dass sie ausgeruht können in die Partie gehen, ins Rückspiel, das am Donnerstag war, wo es das Unentschieden gegeben hat. Aber Servette hat darum wirklich recht gut erholt. Wer weiß, ob das ein Vorteil ist oder ob ihnen der Flow vom FCL am Schluss für die Luzerner spricht und da für den zweiten Sieg in dieser Saison in der Meisterschaft sorgt. Der FCL ist auf jeden Fall bereit, kann auch auf Unterstützung von heimischen Fans zählen. Mit dem Extrazug sind da doch, ja, ich schätze jetzt mal 200-300 Fans runtergekommen auf Genf. Es war eine lange Zugfahrt gewesen. Der Extrazug 13:41 abgefahren zu Luzern. Vor, ja, knapp einer Stunde ist er da direkt neben dem Stadion angekommen. Also die Luzerner Fans, die sind heiß. Der Stadion-DJ da im Starter Schnäf, auch wie du gesagt hast, Tommy. Jetzt müssen auch noch die Spieler heiß sein, vor allem die vom FCL.
0: Ja, 6 Uhr geht's los, Servette gegen FCL und eben noch ein Parallelmatch. Lausanne spielt daheim gegen den FCZ.
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0: ist alles angerichtet zu Genf für unseren Fußball-Live-Match. Servette Genf gegen den FC Luzern. Wir schalten gerade zu unserem Reporter in den Nachrichten. Und gerade nach den Nachrichten kommt für euch zuerst Dasha. Mit Austin und dann haben wir Musik aus der Schweiz vom Remo Forer. Dann der Pilatus Classic von Bon Jovi. 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
0: Samstagabend jetzt ist es 6 Uhr. Da kommt euch ein News-Update.
2: Guten Abend, ich bin Jonathan Ernst.
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2: Obstbauern erwarten eine deutlich schlechtere Ernte für dieses Jahr. Wegen des sehr heißen und trockenen Sommers sind mehrere Kilo Äpfel und Birnen schon jetzt reif, eignen sich aber nicht für den Verkauf. An gewissen Tagen könne man gerade einmal die Hälfte der geernteten Früchte verkaufen, sagt Markus Thali, Präsident der Luzerner Obstproduzenten.
4: Das merkt man schon einfach, die grosse Trockene, die wir wirklich hatten. Viele Betriebe können nicht bewässern im Kanton Luzern. Auf den leichten Böden, wo halt sehr steinig ist oder sandig ist, haben halt die Äpfel wirklich zum Teil mit dem Wachstum eingestellt, Anfangs August.
2: Viele Obstbetriebe müssten sich nun über Bewässerungsmöglichkeiten Gedanken machen und in entsprechende Anlagen investieren. In der Stadt Basel hat die Polizei am Nachmittag eine unbewilligte Demonstration verhindert. An der Pro-Palästina-Kundgebung wollten rund 300 Personen teilnehmen. Die Kantonspolizei Basel-Stadt kesselte sie ein und führte Personenkontrollen durch, teilt sie mit. Bereits im Vorfeld hatte die Polizei angekündigt, dass die Demonstration in der geplanten Form nicht bewilligt werden könne, dies wegen expliziten Gewaltaufrufen. Wegen der unsicheren Lage an der Straße von Hormus sitzen immer noch rund 400 Schiffe im Persischen Golf fest. An Bord sind etwa 6000 Seeleute, das teilt die Weltschifffahrtsorganisation IMO mit. Seit Beginn des Iran-Kriegs vor einem halben Jahr hat sie mindestens 70 Angriffe auf internationale Schiffe registriert. Dabei sind 19 Seeleute ums Leben gekommen.
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0: Fünfte Runde in der Super League vor wenigen Augenblicken losgegangen. Unser Live-Match Servette Genf gegen den FC Luzern im Stadion. Unser Reporter Daniel Schmucki.
5: 2 Minuten sind hier zu Genf schon gespielt. Das Goal haben wir noch keine gesehen. Wir haben noch gar keine Offensivaktion gesehen. Weder vom FCL noch von Servette. Also bis jetzt noch nicht viel passiert hier im Stade de Genève. Aber wenn die beiden Teams gegeneinander spielen, dann hat eigentlich immer etwas ins Gleiche gewesen, nämlich dass der FCL nicht hat gewinnen können. Die letzten 10 Super League-Spiele hat es nämlich immer eine Niederlage oder ein Unentschieden gegeben. Ein FCL-Sieg sucht man vergeblich in dieser Bilanz. Und das ist etwas, was der FCL definitiv ändern am heutigen Nachmittag, weil die Chancen wären definitiv auch gut, nachdem wir am letzten Wochenende im Jubiläumsspiel den ersten Sieg in dieser Saison in der Meisterschaft holen konnten. Unterdessen also ein bisschen mehr als 2,5 Minuten gespielt. Goal haben wir noch keinen gesehen, steht darum 0-0.
0: Und 0-0 steht auch auf diesem Platz zwischen Lausanne und FC Zürich. 3:30 der Blick auf die Strasse. Da braucht ihr Geduld vor dem Gotthardtunnel Richtung Süden. Stehen ihr auf 2 Kilometer, es geht 20 Minuten länger. Und Richtung Norden stehen ihr auf 3 Kilometer. Ihr müsst eine halbe Stunde mehr mit einrechnen. Dann weiter stockt es zwischen Altdorf und dem Seelisberg-Tunnel auf der A2, auf dem Westring, Aburt auf Nord bis zum Gubrist, auf der A1 Richtung Zürich zwischen Verziegung Lutherbach und Herkingen und in der Gegenrichtung zwischen Herkingen und Önsingen. Wunderbarer Spätsommertag haben wir heute am heutigen Samstag, aktuell noch bei 24 Grad zu Luzern. Es gibt eine klare Nacht. Morgen früh starten wir mit 15 Grad im Tag. Es gibt einen schönen Sonntag mit viel Sonne und bis zu 26 Grad. Montag bis Mittwoch geht es weiter mit viel Sonne und Temperaturen bis 24 Grad. Nur in der Nacht auf dem Montag kann es hier und dort nass werden.
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0: und mit Fußball Live.

0: Fußballabend bei Radio Pilatus, 11 ab 6 Uhr. Und wir gehen auf Genf.
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0: Fünfte Runde in der Super League. Der FC Luzern schaut auswärts bei Servette. Daniel Schmucki, der FCL so losgelegt wie gegen Lausanne am letzten Wochenende.
2: Ich würde mich freuen, wenn es so wäre, weil dann wäre es schon 1-0 für die Luzerner. Der Matteo Giusto hat nicht einmal 3 Minuten gebracht, bis er Luzerner mit 1-0 in Führung geschossen hat, letztes Wochenende im Jubiläumsspiel. Aber jetzt sind 11 Halbminuten rum und wir haben noch kein Goal gesehen, weder für Luzern noch für Servette, und wir haben noch keinen Abschluss gesehen. Also weder ein Schuss irgendwie in die annähernde Nähe vom Goal, noch irgendwie aufs Goal. Also wirklich offensiv totale Flaute bis jetzt in dieser Startphase im Stade de Genève. Aber es macht nichts, weil zuversichtlich, dass da schon noch irgendetwas geht in der Offensive. Muss ich nicht schon von Anfang an alle Karten auf den Tisch legen und gerade loslegen wie die Feuerwehr. Das kann man auch nicht immer machen, weil irgendwann ist das Pulver vielleicht auch schon verschossen. Darum bin ich überzeugt. Der FCL vor allem, vielleicht eben auch wieder mit dem Matteo Di Giusto, der das letzte so ein bisschen besser in Form gekommen ist, schon 3 Scorepunkte gesammelt, nachdem es letzte, vor allem gegen Ende letzte Saison ja eher ein bisschen durchzogen gelaufen ist. Jetzt also wieder in voller Blüte, kann man sagen. Vielleicht hängen sie auch mit seinem Papi Glück zusammen, hat letztes Wochenende der Papi-Jubel auspackt nach seinem frühen Goal und so nach dem Spiel auch gesagt hat, in ein paar Wochen ist es soweit, wird er und seine Frau Vater. Also das hat ihn sicher auch ein bisschen beflügelt. Er auf jeden Fall mit dabei, hat auch schon ein bisschen versucht, Akzent zu setzen in der Offensive, aber wie ich es vorher gesagt habe, Offensive ist bis jetzt noch so ein bisschen ein Wort, das man so in Anführungsschlusszeichen muss stellen, weil das hat man definitiv noch nicht gesehen. Darum nach 12,5 Minuten immer noch 0-0 zwischen Servette und dem FCL.
0: Und das Gleiche auch nach 12 Minuten zwischen Lausanne Sport und dem FCZ, auch da immer noch kein Goal gegeben.
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0: Ja, und leider keine gute News aus Genf.
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0: Zuerst das Gegengold, FCL 0-1 in Rückstand. Und jetzt ist es noch schlimmer für den FCL, Daniel Schmucki.
2: Jetzt spielt man mit einmal weniger, und zwar für den Rest der Partie. Oskar Kabic hat die direkte rote Karte gesehen. Zuerst hat er noch die gele gesehen, dann hat sich dann aber der VAR gemeldet und der Schiedsrichter Johannes Formandach rauszitiert am Bildschirm, und er hat nicht lange müssen schauen. Man hat das auch in der Wiederholung gesehen, da im Stadion. Das wird seit dieser Saison auch eingeblendet, die Wiederholungen, wo der VAR das Gesicht überkommt unten am Bildschirmrand und am Spielfeldrand. Und ja, es ist eine klare Sache. Oskar Kabic im Zweikampf mit David Dulin. Der Dulin hat den Ball schon weg gehabt. Kabic trifft ihn voll auf den Knöchel, und darum ist klar, da muss er die rote Karte ziehen. Der Schiedsrichter, da gibt es kein Pardon, und darum jetzt der FCL halt mit einmal weniger, und das schon in der 20. Minute. Ja, es wird mit Erinnerungen wach an das Spiel, das wir schon hatten in dieser Saison. Gegen Sion war das auswärts, also auch dort ein Auswärtsspiel, aber dort ist der Tyron Ouzo schon viel, viel früher in der 3. Minute direkt mit Rot vom Platz geflogen. Jetzt also schon wieder ein direkter Platzverweis gegen den FC Luzern. Wir hoffen, sie könnten Schaden einigermaßen in Schach behalten und dann eben vielleicht doch noch irgendwie zurück in die Partie finden. Aber das ist jetzt wirklich mal sehr, sehr positiv gedacht. Jetzt geht es wirklich einfach mal darum, möglichst hinten dicht zu heben und nicht gerade noch ein, zwei weitere Goal kassieren. Weil man ist ja im Rückstand. In der 14. Minute hat Stevanovic getroffen zum 1-0. Jetzt also einmal mit einmal weniger auf dem Platz. Ja, bis jetzt läuft es definitiv nicht für den FCL. 22 Minuten sind gespielt, 0-1 hin und mit einmal weniger auf dem Feld.
0: Und noch vollzählig sind die beiden Mannschaften zu Lausanne. Zwischen Lausanne und Zürich steht 0-0.
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0: Wir gehen jetzt wieder auf eine grüne Rasen. Zuerst aber schnell auf die Strasse. Am 1 vor halb 7 Uhr gibt es Probleme rund um Buchstätten auf der Hauptstrasse. Und zwar wegen einem Unfall. Darum dort auch die Autobahn Ein- und Ausfahrten gesperrt. Dann geht es länger auf der A2 Richtung Norden. Vor dem Gotthardtunnel stehen wir auf 3 Kilometer. Ihr braucht eine halbe Stunde länger. Und dann weiter stehen wir zwischen Altdorf und dem Seelisberg-Tunnel. Auf dem Zürcher Westring geht es länger an Burdorf Nord bis zum Gubrist. Und auf der A1 stockt es Richtung Zürich zwischen Ziegel-Lauterbach und Herkingen. Und in der Gegenrichtung zwischen Herkingen und Önsingen. Ich wünsche euch eine gute und sichere Fahrt.
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0: Ja, es läuft nicht gut für den FCL. Und jetzt wollen wir wissen, ob man sich von diesem Schock erholt hat.
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0: Daniel Schmucki, der Schock. Der erste Schock, das Gegengol. Der zweite, der Platzverweis. Wie sieht es aus aktuell?
3: Ein weiterer Schock kommen, Stand jetzt, nach einer halben Stunde zum Glück noch nicht müssen verdauen aus Luzerner Sicht. Immer noch der gleiche Spielstand. Und es ist auch kein weiterer Spieler vom Platz geflogen. Aber jetzt vielleicht die Chance für den Gegenstoß. Auf der linken Seite Mikolajewski, ganz viel Platz. Schön ausser ist Pass auf den Zigarix und dann der Lopp über das Goalie. Und das ist der Ausgleich für den FCL. 1:1 in der 32. Spielminute. Was ist jetzt das für ein Konter gewesen? Plötzlich hat Luzerner ganz viel Platz gehabt. Die linke Seite ist der neue Stürmer, der Daniel Mikolajewski gsi. Nachher mit einem schönen Pass ausser ist, rausgezirkelt auf die rechte Seite. Und dort ist dann der Ziege gsi, wo der Ball kommt und in der Manier von einem eiskalten Stürmer den Ball im Goal versenkt. Ja, das Szenario hätte ich definitiv nicht auf dem Schirm gehabt, nach diesen zwei Frühschock für den FC Luzern. Aber umso besser. Man ist jetzt zurück in der Partie. Es steht 1:1 dank dem Goal vom Ziganix in der 32. Spielminute.
0: Ja, man kann ein sagen, oder? Der spürt ein den zweiten Frühling unter dem neuen Trainer, offenbar.
3: Ja, bei Mario Frick hat es letztens einen schweren Stand gehabt, nicht über die Rolle vom Ergänzungsspieler rausgekommen. Aber jetzt, seit der Portman an Bord ist, an der Seitenlinie vom FCL, läuft zum Ziege wieder, quasi der Fixstarter. Und jetzt schiesst er also auch ein Goal. Das ist doch etwas, was man gerne sieht.
0: Ja, und das Goal hat es auch in Lausanne gegeben. Lausanne führt jetzt gegen den FCZ mit 1:0.
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0: tonight. 21 vor 6 Uhr.
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0: Ja, und es geht doch schon wieder ein bisschen besser aus für den FC Luzern. Und wie sieht es jetzt im Spiel aus? Merkt man immer noch etwas vom Unterschied, dass eben beim FCL einer weniger auf dem Platz steht, Daniel Schmucki?
2: Nein, also direkt nachdem die Luzern können ausgleichen durch den Ziganix, hat er gesagt nein, aber unterdessen ist doch wieder ein paar Minuten vergangen und jetzt merkt man schon wieder, dass Genfer da die Luzern so ein bisschen hindern, versuchen zu drücken in die eigenen Zonen und jetzt ist auch wieder der Stevanovic, der den Ball hat und der Ball schön verteilt jetzt auf die linke Seite. Es wird viel Ballbesitz haben von den Genfer, das sieht man jetzt auch wieder, aber ja, wirklich die gefährlichen Abschluss haben sich Genfer noch nicht können rausspielen, auch nicht mit einem Mann mehr und das ist etwas, was doch positiv stimmt. Und das andere, was positiv stimmt, das haben wir vorher gerade mitbekommen in der Schaltung. Der FCL hat in Unterzahl können ausgleichen. Es ist also nicht so, dass die Luzerner jetzt nur hinten einstehen, weil sie mit einem Mal weniger auf dem Platz stehen seit der 20. Minute und der direkte rote Karte gegen Covid. Nein, sie versuchen da wirklich einen Nadelstich zu setzen, wenn es die Möglichkeiten gibt. Und bis jetzt verteidigt es auch recht solidarisch. Der Patzer vom Letizia bis jetzt wirklich eine Ausnahme gewesen. Darum würde ich sagen, aus FCL-Sicht im Moment alles im Lot. Steht 1-2, auch wenn man mit einem Mal weniger auf dem Platz ist.
0: Und 5 Minuten vor der Pause steht es zwischen Lausanne und dem FCZ immer noch 1-0.
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0: Ein gemütlicher Samstagabend hier bei Radio Pilatus. Viel Aufregung zuerst zu Genf und jetzt sieht es ein bisschen besser aus aus FCL-Sicht.
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0: Ja, und vor allem jetzt gibt es ein bisschen Zeit, um über das zu reden, was in der ersten Halbzeit passiert ist, Daniel Schmucki.
2: Es war wirklich eine Achterbahnfahrt gewesen. Unterdessen sind wir in der Pause. Der Johannes Vormandach hat abpfiffen die erste Halbzeit. Und es war wirklich ein Auf und ein Ab gewesen.

0: haben sie können fahren über den Mikolajewski, der über links gekommen ist, nachher mit einem Traumzuckerpass auf den Andrés Tsiganek mit dem Ausser ist. Und der Tsiganek in der Manier von einem eiskalten Vollstrecker hat den Ball über den Servet Goli gelobt zum 1:1. Und das 1:1, das ist eben auch der Spielstand zum Pausenziehen hier im Stade de Genève. Also, wenn man so ein bisschen die Nackenschläge anschaut, die der FCL hat müssen einstecken und jetzt, wie er da steht, kann man sagen, eine erste Halbzeit, die definitiv gut war, zumindest resultatmässig für den FCL.
1: Und Pause ist auch in Lausanne, zwischen Lausanne und dem FCZ steht 1:0.
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0: Und wir gehen Richtung zweite Halbzeit zwischen Servette und dem FCL. Schaltet zu unserem Reporter gerade hier in der 7. News. Nachher gibt es früh Tolly Humberstone, To Love Somebody und den 80er-Klang aus den 2020er von The Weeknd. Mit Blinding Lights und für alle Swifties gibt es Blank Space. 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
0: Jetzt ist es 1 ab 7 und das Neueste aus der Nachrichtenredaktion.
2: Im Studio der Jonathan Ernst.
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3: Beim Bahnhof Leuk im Wallis ist heute Morgen eine Person von einem Zug erfasst und getötet worden. Gemäss ersten Erkenntnissen der Walliser Staatsanwaltschaft wollte die Person über die Gleise zu einem stehenden Zug. Gleichzeitig fuhr ein anderer Zug in den Bahnhof ein. Trotz Notbremsung wurde die Person erfasst und starb noch vor Ort. Rund 100 vermummte Personen haben sich gestern Abend beim Lindenhof in der Stadt Zürich versammelt. Sie wollen den Lindenhof laut eigenen Angaben bis morgen besetzen. Die Stadtpolizei Zürich toleriert dies vorläufig. Peter Sali, Mediensprecher der Stadtpolizei Zürich, erklärt, in solchen Situationen müsse man mögliche Folgen eines Polizeieinsatzes abschätzen.
4: Sprich, könnte es weitere Demonstrationen, größere Sachbeschädigungen oder sogar Verletzungen auf beiden Seiten verursachen, wenn man so eine Räumung würde befehlen. Und bislang können wir vor einer grundsätzlich friedlichen Protestaktion reden.
3: Man werde den Verlauf der Veranstaltung jedoch beobachten und gegebenenfalls Massnahmen prüfen. Ein Autofahrer ist letzte Nacht mit 189 km pro Stunde durch den Uetliberg-Tunnel gerast. Laut der Kantonspolizei Zürich war der 46-Jährige fast doppelt so schnell unterwegs wie erlaubt. Eine Patrouille stoppte ihn bei der Ausfahrt Wollishofen und nahm ihm den Führerausweis ab. Der Mann wird wegen eines Raserdelikts angezeigt.
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0: Fünfte Runde in der Super League. Die zweite Halbzeit ist losgegangen in Genf zwischen Servette und dem FC Luzern. Unser Reporter im Stadion ist Daniel Schmucki.
5: Die zweite Halbzeit die hat der FCL mit einem neuen Stürmer in Angriff genommen. Der Sascha Meier ist eingewechselt worden, der Daniel Mikolajewski ausgewechselt. Wieso genau, kann ich mir nicht erklären, weil der Mikolajewski hat eine gute Partie gemacht in den ersten 45 Minuten. Er hat einen wunderschönen Assist gegeben zu dem 1:1. Das ist auch jetzt in der Spielstand gut möglich, dass da vielleicht gesundheitlich irgendwie etwas nicht mehr ganz gut ist beim Daniel Mikolajewski, beim Luzerner neuen Stürmer. Ja, also, das ist sicher eine Frage, die wir vielleicht nach der Partie klären können. Was wir jetzt klären können, ist, wie es auf dem Platz aussieht, immer noch 1:2 Genf. Wir versuchen jetzt natürlich die Überzahl aus der ersten Halbzeit nach der roten Karte gegen den Kapit auszunutzen. Und jetzt wäre es fast gelangen. Der Mraz ist es gewesen, der da etwa aus 6 Metern zum Abschluss kommt. Wird schön angespielt, dann direkt abgeschlossen. Aber der Letizia, der Luzerner Goalie, ist zu still gewesen. Hat den Ball gar noch über die Latte weglenken. Also jetzt eine richtig gute Möglichkeit für die Gastgeber, für die Genfer in dieser Partie. Jetzt gibt es noch eine Ecke. Nehmen wir auch noch schnell mit, aber da ist der FCL zu still. Zigonix kann er aber nur ganz knapp wegköpfen. Darum können wir kämpfen nochmal mit einem zweiten Angriff. Aber der Schuss aus der zweiten Reihe von Matara geht weit übers Goal. Also, ein erstes Mal durchschnaufen in dieser zweiten Halbzeit. 47 Minuten sind gespielt. Spielstand zwischen Servette und dem FCL immer noch 1:1.
0: Und gerade losgegangen die zweite Halbzeit in Lausanne. Zwischen Lausanne und dem FCZ steht immer noch 1:0. 4 ab 7, wir schauen auf die Strasse. Da braucht ihr Geduld. In der Region Buchs auf der Nebenstrasse hat es dort einen Unfall gegeben, darum auch Probleme bei der Autobahn Ein- und Ausfahrten. Dann geht es länger vor dem Gotthard Südportal Richtung Norden, 3 km stehen ihr ab Ginto. Und dann weiter Richtung Luzern auf der A2 zwischen Altdorf und dem Sirisberg-Tunnel, wo es stockt. Es stockt auf dem Estring, ab Burgdorf Nord bis zum Gubrist und auf der A1 Zürich Richtung Bern zwischen Herkingen und Önsingen. Das gibt eine klare Nacht. Morgen, morgen früh starten wir mit 15 Grad. In Tag gibt es einen schönen Sonntag mit viel Sonne und bis zu 26 Grad. Montag bis Mittwoch geht es weiter mit viel Sonne und Temperaturen bis zu 24 Grad. Der Regen ist nur in der Nacht auf Montag ein kleines Thema, das hier und dort nass werden kann.
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0: Und mit der zweiten Halbzeit Servette gegen FCL.

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0: Der FC Lampschutte zu Genf vor einem 1:1 gewesen und der FC eben mit einem Mann weniger. Daniel Schmuck, jetzt natürlich die grosse Frage, kann man da mit einem Lucky Punch vielleicht noch gewinnen? Oder ja, wahrscheinlich mit dem Punkt können wir zufrieden sein aktuell.
2: Stand jetzt würde ich sagen, kann man mit dem Punkt sicher zufrieden sein. 55 Minuten gespielt, eben immer noch der 1:1 Spielstand, weil man ja seit der 20. Minute mit einem Mann weniger auf dem Platz steht beim FCL. Oskar Kabit ist vom Platz geflogen. Aber ich würde jetzt eben auch nicht sagen, dass da nicht ein Sieg noch im Bereich von möglichen liegt. Ich hätte zwar auch nicht gedacht, dass man da noch so durch den Konter zu dem Ausgleich kommt, aber eben, wenn die Genfer halt in die Offensive drücken und dann hinten nicht gut absichert, dann kann es dann schnell gehen, wenn der FCL da Postwendung kann umschalten kann und dann auch eiskalt ist, wie bei der Ziganix das war, bei dem 1:1 Ausgleich. Darum, ich würde nicht sagen, jetzt einfach in der nächsten Runde auf das 1:2 spielen. Ich würde sagen, gut, kompakt, defensiv stehen und dann, wenn sich die Chance bieten, eiskalt einen Konter fahren und dann verwerten. Aber ja, ich bin nicht der Fußballexperte, ich habe keine Trainerausbildung. Der Udo Portmann wird sicher wissen, was er da seinen Mannen mitgegeben hat für die zweite Halbzeit. Bis jetzt offensiv noch gar nichts gesehen vom FCL in dieser zweiten Halbzeit. Servet auf der anderen Seite schon mal brandgefährlich auftaucht vor Carlo Letizia. Aber dort war der Luzerner Goalie zur Stelle gewesen. Hat der Direktormann vom RAS Miracruz können über die Latte lenken. Das bis jetzt auch wirklich das einzige offensive Ausrufezeichen von Servet in dieser zweiten Halbzeit. 57 Minuten unterdessen Ball gespielt und immer noch steht es 1:1.
0: Und es hat ein Goal gegeben in Lausanne. Der FCZ hat jetzt ausgeglichen zwischen Lausanne und Zürich, steht es 1:1.
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1: Die Fußballabend bei Radio Pilatus und es bleibt spannend in Genf.
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1: Der FCL immer noch auf Punktejagd, immerhin einen Daniel Schmucki, aber natürlich immer noch das Handicap mit einem Mann weniger auf dem Platz.
3: Aber das hat man jetzt das letzte auf jeden Fall nicht gesehen. Die Luzern haben gerade zwei Möglichkeiten, sie können rausspielen. Es war der Taron Owusu, der in der 58. Minute knapp am Pfosten vorbeigeköpft hat. Es ist da mustergültig angespielt worden vom Ziganix von der linken Seite. Und dann, nur ein paar Augenblicke später, jetzt ein Freistoß, den die Luzern bekommen haben. So etwa 27, 28 Meter ist der die Giusto, der ganz links am weiten Pfosten den Bung Hua Freimann gesehen hat, der sich dort vorne geschlichen hat. Er hat abgeschlossen, aber hat den Ball leider auch nicht im Goal unterbracht. Von dem kann man sagen, so ein bisschen in den letzten paar Minuten die Luzern trotz Unterzahl näher am zweiten Goal, aber ja, das kann natürlich sehr, sehr schnell gehen. Servette hat ganz gefährliche Spieler auch in der Offensive. Wenn die mal zum Abschluss kommen, dann braucht es einen richtig guten Carlo Letizia, um da die Chancen zunichte zu machen. Das hat er bis jetzt in der zweiten Halbzeit gut gemacht gehabt. In der ersten Halbzeit beim ersten Gegengol, jetzt hat er nicht so gut ausgesehen, aber wenn man das mal einfach als Ausrutscher steht und hoffen, dass sich das nicht wiederholt. 65 Minuten sind unterdessen gespielt. Immer noch steht es zwischen Servette und dem FCL 1:1.
1: Und der FCZ hat das Spiel in Lausanne jetzt gedreht. Zürcher führt jetzt mit 2:1.
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0: Also richtiger Match zum Mitfiebern in Genf.
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0: Der FCL am Schutten gegen Servette. Und natürlich ein spannender Match, wo immer noch unentschieden ist. Daniel Schmucki, und überraschend der FCL in Unterzahl. Aber von dem merkt man länger sie mehr nichts.
2: Ja, vor allem jetzt in dieser zweiten Halbzeit ist hauptsächlich der FCL, der sich gefährliche Chancen kann erspielen kann. Wir haben schon mehrere Möglichkeiten gehabt. Und dann war es wieder ein Freistoß von Di Giusto. Diesmal hat er den Bung Meng Freimann gesucht. Und er hat den Ball ganz knapp eben nicht im Goal können. Es war da die Parade von Leo Besso, der den Ball noch zum Corner klären konnte. Und der FCL wirklich da näher an diesem 2-2 als Servette, der seit der 20. Minute mit einem Mann mehr spielen kann. Und das gibt definitiv Mut an den Fans vom FCL. Wir hören es auch richtig gut. Das ganze Spiel durch sind am Singen, am Stimmung machen. Und ich gebe zu, nach diesen zwei Nackenschlägen am Anfang hätte ich nicht gedacht, den frühen Gegengol und dann der roten Karte, dass da noch irgendwie etwas zu feiern gibt oder dass man so lange von einem Punkt gewinnen kann. Träume da im Stade de Genève. Aber wir nehmen das sehr, sehr gern. Personell hat es auch noch mal einen Wechsel gegeben im FCL. Der zweite an der Zahl, der Mürzimmermann, ist ausgewechselt worden. Unterdessen ist der Levin Winkler im Spiel beim FC Luzern. Ja, die Schlussphase, die ist, würde ich sagen, so richtig lanciert. Nicht mehr eine Viertelstunde. Und dann kommt noch die Nachspielzeit. Und ich kann wirklich keine Prognose wagen, wer da am Schluss mehr Punkte holt oder wer da vielleicht auch leer ausgeht in dieser Partie. Immer noch alles ausgeglichen, trotz einmal weniger beim FCL. Es steht 1-2 nach 75 Minuten.
0: Und eine Viertelstunde vor Schluss steht zwischen Lausanne und Zürich 1-2.
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0: Und zu Genf geht es bald in die Schlussphase.
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0: Der FCL im Einsatz gegen Servette Genf, Daniel Schmucki. Ja, es ist wirklich ein spannender Match, vor allem auch im Resultat geschuldet natürlich.
2: Immer noch 1-2, unterdessen 80 Minuten rum. Und die Genfer, die versuchen schon, ein Goal zu schiessen und die Überzahl auszunutzen. Auch jetzt wieder eine richtig gute Aktion ist es von Bradley Masiku, der hier abzieht von der Strafraumgrenze. Aber der Letizia ist gerade noch zur Stelle, kann den Ball wirklich aus dem Kribbeli rauslenken und so zum Corner klären. Also wer schön passt ins Lattenkreuz, wäre der Ball von Masiku. Aber der Letizia ist zur Stelle gewesen. Also er zeigt jetzt, dass sein Fehler bei dem 1-0 von Genf ein kleiner Ausrutscher war und bis jetzt noch nicht weiteres. Weil der macht jetzt wirklich, vor allem in dieser zweiten Halbzeit, Chancen zunichte en masse von den Genfer. Der Carlo Letizia, der neue Goalie, der neue Stammgoalie vom FC Luzern. Und so einen starken Mann braucht man natürlich. Jetzt aber der FCL, der da wieder mal einen Konter kann fahren über die linke Seite, hat der Ziganis ganz viel Platz, bremst jetzt aber ab und schaut, wo die Mitspieler sind. Vielleicht zum Lucas Pereira, der vorher eingewechselt worden ist, zusammen auch mit dem Sandro Wien. Aber dann ist die Kontermöglichkeit auch wieder zunichte, der Ball vertändelt. Ja, da hätte ein bisschen mehr müssen gehen aus Luzerner Sicht. Es wäre die Chance da gewesen, zum Bereich noch ein bisschen mehr weiter vorne rennen von Ziganix und diesen Flanken schlagen, wie er das auch schon gemacht hat in dieser Partie. Aber Genfer haben das damals geschmückt und kommen jetzt postwendend wieder in die andere Richtung vor das FCL-Goal und versuchen so natürlich jetzt hier den Lucky Punch zu erzielen, das 2-2. Im Moment deutet es aber nicht darauf ein, Genf in der Offensive bis jetzt nicht wirklich gut, fast schon Chancenwucher und wenn es dann eben mal gefährlich wird, wird er zurückgepfiffen, der Stürmer, wegen einem Offside. Das haben wir schon 2-3 Mal gesehen in dieser Partie. Von dem her, am FCL kann es definitiv recht sein. Man ist immer noch sehr gut unterwegs, jetzt ein Kopfball von den Genfer, der dann da aber doch relativ weit am Goal vorbeiflattert. 82 Minuten sind mittlerweile gespielt im Stade Genève mit über 8'000 Fans. 1-2 immer noch der Spielstand.
0: Und ein weiteres Goal gegeben in Lausanne. Der FCZ hat ausgeglichen zwischen Lausanne und Zürich statt. 10 Minuten Verschluss, 2-2.
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0: Samstagabend 13:48 und wir schnaufen mal so richtig durch und gehen in die Schlussphase auf Genf.
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0: Daniel Schwucki, jetzt ist der Ball klar, wie lange es noch geht in diesem Match.
2: 4 Minuten Nachspielzeit gibt es, die fangen gerade jetzt an Lauf. Immer noch steht es 1-1, unentschieden. Und der FCL hat also immer noch einen Punktgewinn schnuppern, obwohl man sehr, sehr lange mit einmal weniger spielt. In der 20. Minute hat man eine rote Karte gesehen. Trotzdem, jetzt geht man sich sehr gut da im Stade de Genève. Wir sagen, wir machen noch mal ganz kurz ein paar Takte Musik und kommen dann für die ultimative Schlussphase zurück auf Genf.
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0: Ja, wir schauen noch schnell auf diesen Platz, wie es hier steht, kurz vor Schluss zwischen Lausanne und dem FCZ. Da hat Zürich jetzt 3-2 können schiessen.

0: es geht nicht mehr lang zu Genf.
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0: Die ultimative Schlussphase mit dem Daniel Schmucki.
2: Etwa eine halbe Minute dürfte die Partie gehen. Immer noch steht es 1-2. Genfer Druck noch mal rühren, alles führen. Wenn da noch den Siegtreffer schiessen, bis jetzt macht das der FCL wirklich weiterhin gut. Auch in dieser Schlussphase, wo Genf wirklich noch mal alles probiert. Wir verteidigen mit Katz und Maus. Wirklich alles hat man hin und macht das gut. Jetzt aber noch mal die Genfer, die mit dem Masiku über die linke Seite kommen. Der Ball kommt in die Mitte und dann zum Glück trifft dem Ras den Ball nicht richtig. Etwa beim Penaltypunkt ist er, kann abschliessen, aber verstolpert da die Chance zum Glück. Und das wäre eigentlich der Matchball gewesen für die Genfer. Und jetzt pfeift der Schiri ab. Der Johannes von Mandach, der FCL, holt sich einen Punkt. Da zu Genf 1-2, obwohl man seit der 20. Minute mit einem Mann weniger hat müssen spielen. Definitiv ein gewonnener Punkt für den FCL.
0: Und kurz vor Schluss steht zwischen Lausanne und dem FCZ immer noch 2-3.
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0: Pilatus Classic von Queen, Kind of Magic. Samstagabend, 1 ab 9 Uhr, da kommt das Neueste aus der Nachrichtenredaktion.
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1: Beim Bahnhof Leuk im Wallis ist heute Morgen eine Person von einem Zug erfasst und getötet worden. Gemäss ersten Erkenntnissen der Walliser Staatsanwaltschaft wollte die Person über die Gleise zu einem stehenden Zug. Gleichzeitig fuhr ein anderer Zug in den Bahnhof ein. Trotz Notbremsung wurde die Person erfasst und starb noch vor Ort. Obstbauern erwarten eine deutlich schlechtere Ernte für dieses Jahr. Wegen des sehr heißen und trockenen Sommers sind mehrere Kilo Äpfel und Birnen schon jetzt reif, eignen sich aber nicht für den Verkauf. An gewissen Tagen könne man gerade einmal die Hälfte der geernteten Früchte verkaufen, sagt Markus Thali, Präsident der Luzerner Obstproduzenten.
3: Das merkt man schon einfach, die grosse Trockenheit, die wir wirklich hatten. Viele Betriebe können nicht bewässern im Kanton Luzern. Auf den leichten Böden, die halt sehr steinig ist oder sandig ist, haben halt die Äpfel wirklich zum Teil mit dem Wachstum eingestellt, Anfang August.
1: Viele Obstbetriebe müssten sich nun über Bewässerungsmöglichkeiten Gedanken machen und in entsprechende Anlagen investieren. Ecuadors früherer Präsident Lenin Moreno ist wegen Bestechlichkeit zu 5 Jahren Haft verurteilt worden. Laut dem obersten Gerichtshof soll er bei der Vergabe eines großen Wasserkraftprojekts einen chinesischen Konzern begünstigt haben, wobei Bestechungsgelder in Millionenhöhe geflossen sein sollen. Moreno weist die Vorwürfe zurück. Das Urteil ist noch nicht rechtskräftig.
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0: 5. Runde der Super League. 2 Matches sind am 6. losgegangen und mittlerweile fertig. Lausanne verliert gegen den FC Zürich daheim mit 2-3. Und unser Live-Match aus FCL-Sicht. Ein Punkt in Genf zwischen Servette und dem FCL steht am Ende 1-1 im Stadion. Unser Reporter Daniel Schmucki.
4: 70 Minuten hat der FCL mit einem Mann weniger müssen spielen hier im Stade de Genève. Trotzdem holt man am Schluss einen Punkt 1-1. Geht die Partie gegen Servette zu Ende. Es ist eine Partie, die eben denkbar schlecht angefangen hat für die Luzerner. Bis schon früh in Rückstand geraten in der 14. Minute und dann eben der Nackenschlag Nummer 2 mit der direkten roten Karte. Aber nach einer halben Stunde haben die Luzerner können ausgleichen durch den Ziganix und bis zum Schluss ist es bei dem 1-1 geblieben.
0: 3 Minuten ab 8. So, natürlich noch nicht 9, wie ich am Anfang gesagt habe. 3 ab 8. Also, wir haben noch ein bisschen Zeit, bis es 9 ist. Gemütlich nehmen. Gemütlich können Sie es auch auf der Strasse nehmen. Auf der A2 gibt es noch ein bisschen Problem. Und zwar bei der Höhe Ausfahrt und Einfahrt Buchs. Dort wegen einem Unfall auf der Nebenstrasse. Dann braucht er 3 Kilometer länger im Süden vor dem Gotthard. Portal 30 Minuten stehen wir ab Quinto auf 3 Kilometer und dann noch auf dem Westring zu Zürich, ab Udorf Nord bis zum Gubrist braucht ihr ein bisschen Geduld. Ich wünsche eine gute und sichere Fahrt. Es gibt eine klare Nacht, morgen früh starten wir mit 15 Grad im Tag. Es gibt einen schönen Sonntag mit viel Sonne und bis zu 26 Grad. Montag bis Mittwoch geht es im gleichen Stil weiter mit viel Sonne und Temperaturen um die 24 Grad. Nur mit der Nacht auf dem Montag kann es hier und dort ein bisschen nass werden.
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0: Ich wünsche euch weiterhin einen schönen Samstagabend.

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3: Guten Abend. Diese Themen haben heute Schlagzeilen gemacht.
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3: Rund 100 vermummte Personen haben sich gestern Abend beim Lindenhof in der Stadt Zürich versammelt. Sie wollen den Lindenhof laut eigenen Angaben bis morgen besetzen. Die Stadtpolizei Zürich toleriert dies vorläufig. Peter Sali, Mediensprecher der Stadtpolizei Zürich, erklärt, in solchen Situationen müsse man mögliche Folgen eines Polizeieinsatzes abschätzen.
4: Sprich, könnte es weitere Demonstrationen, größere Sachbeschädigungen oder sogar Verletzungen auf beiden Seiten verursachen, wenn man so eine Räumung würde befehlen. Und bislang können wir von einer grundsätzlich friedlichen Protestaktion reden.
3: Man werde den Verlauf der Veranstaltung jedoch beobachten und gegebenenfalls Massnahmen prüfen.
5: Wegen des heftigen Unwetters, das gestern Vormittag über die Schweiz zog, rechnen Versicherungen mit hohen Schadenssummen. Die AXA und Mobiliar wollen aufgrund der vielen Schadenmeldungen sogenannte Hageldrive-ins einrichten. Gemeint sind mobile Stationen, an denen die Fahrzeugschäden aufgenommen und berechnet werden. Wie hoch die gesamte Schadenssumme ist, können die Versicherer noch nicht abschätzen. Kanadische Firmen schauen sich nach dem Zollkonflikt mit den USA vermehrt in Europa um. Das sagt die Schweizerisch-Kanadische Handelskammer. Auch die Schweiz ist für kanadische Unternehmen interessant. Sie gilt als innovativ, stabil und steht für Qualität. Kanada ist bereits der zweitwichtigste Handelspartner der Schweiz in Amerika. Den Handel mit den USA könne Europa aber nicht ersetzen, sondern nur ergänzen.
3: Wegen eines Großbrandes bei einer Recyclingfirma in Écublon sind in Lausanne für heute geplante Triathlon-Wettkämpfe abgesagt worden. Für die Organisatoren gehen Gesundheit und Sicherheit der Menschen vor, die am Triathlon teilgenommen hätten. Es wären mehrere Tausend gewesen. Der Brand sei zwar unter Kontrolle, teilten die Behörden nun mit. Die Löscharbeiten dauern aber noch an. Körperliche Anstrengungen im Freien seien wegen des Rauchs weiterhin zu vermeiden.
5: Die spanische Regierung hat die EU-Grenzschutzagentur Frontex um Hilfe gebeten. Diese solle vor allem bei der Bewältigung der Migrationskrise in Ceuta beigezogen werden. Noch immer sind laut Regierung rund 5000 Migranten in Ceuta. Die Regierung kann sie nicht schnell abschieben, will sie aber auch nicht aufs Festland bringen. Ausnahmen bilden die rund 500 besonders schutzbedürftigen, unbegleiteten Minderjährigen.
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6: In der fünften Runde von der Super League shootet der FC Luzern auswärts bei Servette Genf. Ein 1:1 unentschieden. Das Fazit von unserem Reporter Daniel Schmucki.
7: 70 Minuten hat der FCL mit einem Mann weniger müssen spielen hier im Stade de Genève. Trotzdem holt man am Schluss einen Punkt. 1:1 geht die Partie gegen Servette zu Ende. Es ist eine Partie, die eben denkbar schlecht angefangen hat für die Luzerner. Bis schon früh in Rückstand geht in der 14. Minute und dann eben der Nackenschlag Nummer 2 mit der direkten roten Karte. Aber nach einer halben Stunde haben die Luzerner können ausgleichen durch den Ziganix. Und bis zum Schluss ist es bei dem 1:1 geblieben.
6: 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Wenn ihr unterwegs seid, ich wünsche euch eine gute und sichere Fahrt. Es gibt eine klare Nacht. Morgen früh starten wir mit 15 Grad im Tag. Es gibt einen schönen Sonntag mit viel Sonne und bis zu 26 Grad. Montag bis Mittwoch geht es weiter mit viel Sonne und Temperaturen um die 24 Grad am Nachmittag. Noch mit der Nacht auf dem Montag kann es hier und dort nass werden.
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2: Uhr. Guten Abend. Diese Themen haben heute Schlagzeilen gemacht.
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2: Rund 100 vermummte Personen haben sich gestern Abend beim Lindenhof in der Stadt Zürich versammelt. Sie wollen den Lindenhof laut eigenen Angaben bis morgen besetzen. Die Stadtpolizei Zürich toleriert dies vorläufig. Peter Sali, Mediensprecher der Stadtpolizei Zürich, erklärt, in solchen Situationen müsse man mögliche Folgen eines Polizeieinsatzes abschätzen.
3: Sprich, könnte es weitere Demonstrationen, größere Sachbeschädigungen oder sogar Verletzungen auf beiden Seiten verursachen, wenn man so eine Räumung würde befehlen. Und bislang können wir von einer grundsätzlich friedlichen Protestaktion reden.
2: Man werde den Verlauf der Veranstaltung jedoch beobachten und gegebenenfalls Massnahmen prüfen.
4: Kanadische Firmen schauen sich nach dem Zollkonflikt mit den USA vermehrt in Europa um. Das sagt die Schweizerisch-Kanadische Handelskammer. Auch die Schweiz ist für kanadische Unternehmen interessant. Sie gilt als innovativ, stabil und steht für Qualität. Kanada ist bereits der zweitwichtigste Handelspartner der Schweiz in Amerika. Den Handel mit den USA könne Europa aber nicht ersetzen, sondern nur ergänzen.
2: Obstbauern erwarten eine deutlich schlechtere Ernte für dieses Jahr. Wegen des sehr heißen und trockenen Sommers sind mehrere Kilo Äpfel und Birnen schon jetzt reif, eignen sich aber nicht für den Verkauf. An gewissen Tagen könne man gerade einmal die Hälfte der geernteten Früchte verkaufen, sagt Markus Thali, Präsident der Luzerner Obstproduzenten.
5: Das merkt man schon einfach, die grosse Trockenheit, die wir wirklich hatten. Viele Betriebe können nicht bewässern im Kanton Luzern. Auf den leichten Böden, die halt sehr steinig ist oder sandig ist, haben halt die Äpfel wirklich zum Teil mit dem Wachstum eingestellt, Anfang August.
2: Viele Obstbetriebe müssten sich nun über Bewässerungsmöglichkeiten Gedanken machen und in entsprechende Anlagen investieren. In der Stadt Basel hat die Polizei am Nachmittag eine unbewilligte Demonstration verhindert. An der Pro-Palästina-Kundgebung wollten rund 300 Personen teilnehmen. Die Kantonspolizei Basel-Stadt kesselte sie ein und führte Personenkontrollen durch, teilt sie mit. Bereits im Vorfeld hatte die Polizei angekündigt, dass die Demonstration in der geplanten Form nicht bewilligt werden könne, dies wegen expliziten Gewaltaufrufen.
4: Die spanische Regierung hat die EU-Grenzschutzagentur Frontex um Hilfe gebeten. Diese solle vor allem bei der Bewältigung der Migrationskrise in Ceuta beigezogen werden. Noch immer sind laut Regierung rund 5'000 Migranten in Ceuta. Die Regierung kann sie nicht schnell abschieben, will sie aber auch nicht aufs Festland bringen. Ausnahmen bilden die rund 500 besonders schutzbedürftigen, unbegleiteten Minderjährigen.
2: Bei einem russischen Drohnenangriff auf ein ukrainisches Munitionslager sind gestern Abend mindestens 27 Menschen getötet worden. Mehr als 40 Menschen wurden verletzt. Auch Wohnhäuser sowie ein Senioren- und Behindertenheim seien beim Angriff westlich von Kiew beschädigt worden, teilt der ukrainische Präsident Volodymyr Zelensky mit. Auch in der Südukraine kamen sowohl in ukrainisch kontrollierten Gebieten sowie in der von Russland annektierten Halbinsel Krim Menschen bei gegenseitigen Angriffen ums Leben.
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6: In der fünften Runde der Super League shootet der FC Luzern auswärts bei Servette Genf ein 1:1 unentschieden. Das Fazit von unserem Reporter Daniel Schmucki.
7: 70 Minuten hat der FCL mit einem Mann weniger müssen spielen hier im Stade de Genève. Trotzdem holt man am Schluss einen Punkt 1:1 hier die Partie gegen Servette zu Ende. Es ist eine Partie, die eben denkbar schlecht angefangen hat für die Luzerner. Man ist schon früh in Rückstand geraten in der 14. Minute und dann eben der Nackenschlag Nummer 2 mit der direkten roten Karte. Aber nach einer halben Stunde haben die Luzerner können ausgleichen durch den Ziganix. Und bis zum Schluss ist es bei dem 1:1 geblieben.
6: 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Wenn ihr unterwegs seid, ich wünsche euch eine gute und sichere Fahrt. Es gibt eine klare Nacht. Morgen früh starten wir mit 15 Grad im Tag. Es gibt einen schönen Sonntag mit viel Sonne und bis zu 26 Grad. Montag bis Mittwoch geht es weiter mit viel Sonne und Temperaturen um die 24 Grad am Nachmittag. Nur mit der Nacht auf dem Montag kann es hier und dort nass werden.
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3: Guten Abend. Die Themen haben heute Schlagzeilen gemacht.
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3: Rund 100 vermummte Personen haben sich gestern Abend beim Lindenhof in der Stadt Zürich versammelt. Sie wollen den Lindenhof laut eigenen Angaben bis morgen besetzen. Die Stadtpolizei Zürich toleriere dies vorläufig. Die Polizei müsse in solchen Situationen mögliche Folgen eines Polizeieinsatzes abschätzen, um Sachbeschädigungen oder gar gewalttätige Ausschreitungen zu verhindern, heißt es von Mediensprecher Peter Sali. Man werde den Verlauf der Veranstaltung jedoch beobachten und gegebenenfalls Maßnahmen prüfen.
4: Kanadische Firmen schauen sich nach dem Zollkonflikt mit den USA vermehrt in Europa um. Das sagt die Schweizerisch-Kanadische Handelskammer. Auch die Schweiz ist für kanadische Unternehmen interessant. Sie gilt als innovativ, stabil und steht für Qualität. Kanada ist bereits der zweitwichtigste Handelspartner der Schweiz in Amerika. Den Handel mit den USA könne Europa aber nicht ersetzen, sondern nur ergänzen.
3: Obstbauern erwarten eine deutlich schlechtere Ernte für dieses Jahr. Wegen des sehr heißen und trockenen Sommers sind mehrere Kilo Äpfel und Birnen schon jetzt reif, eignen sich aber nicht für den Verkauf. An gewissen Tagen könne man gerade einmal die Hälfte der geernteten Früchte verkaufen, sagt Markus Thali, Präsident der Luzerner Obstproduzenten.
5: Das merkt man schon einfach, die grosse Trockenheit, die wir wirklich hatten. Viele Betriebe können nicht bewässern im Kanton Luzern. Auf den leichten Böden, wo halt sehr steinig ist oder sandig ist, haben halt die Äpfel wirklich zum Teil mit dem Wachstum eingestellt, Anfang August.
3: Viele Obstbetriebe müssten sich nun über Bewässerungsmöglichkeiten Gedanken machen und in entsprechende Anlagen investieren.
4: Der frühere ukrainische Verteidigungsminister Michailo Fedorov wird Berater für militärische Innovation im italienischen Verteidigungsministerium. Laut dem italienischen Verteidigungsminister habe Fedorov umfangreiche Erfahrung in der digitalen Innovation und im Verteidigungswesen. Fedorov seinerseits teilt mit, er werde Italien dabei unterstützen, moderne Kriegstechnologien einzuführen und sich an neue globale Sicherheitsherausforderungen anzupassen.
3: Bei einem russischen Drohnenangriff auf ein ukrainisches Munitionslager sind gestern Abend mindestens 37 Menschen getötet worden, mehr als 40 Menschen wurden verletzt. Auch Wohnhäuser sowie ein Senioren- und Behindertenheim wurden beim Angriff westlich von Kiew beschädigt, teilte der ukrainische Präsident Volodymyr Zelensky mit. Auch in der Südukraine kamen sowohl in ukrainisch kontrollierten Gebieten sowie in der von Russland annektierten Halbinsel Krim Menschen bei gegenseitigen Angriffen ums Leben.
6: 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Wenn ihr unterwegs seid, ich wünsche euch eine gute und sichere Fahrt. Es gibt eine klare Nacht. Morgen früh starten wir mit 15 Grad im Tag. Es gibt einen schönen Sonntag mit viel Sonne und bis zu 26 Grad. Montag bis Mittwoch geht es weiter mit viel Sonne und Temperaturen um die 24 Grad am Nachmittag. Noch mit der Nacht auf dem Montag kann es hier und dort nass werden.
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3: Guten Abend, diese Themen haben heute Schlagzeilen gemacht.
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3: Rund 100 vermummte Personen haben sich gestern Abend beim Lindenhof in der Stadt Zürich versammelt. Sie wollen den Lindenhof laut eigenen Angaben bis morgen besetzen. Die Stadtpolizei Zürich toleriere dies vorläufig. Die Polizei müsse in solchen Situationen mögliche Folgen eines Polizeieinsatzes abschätzen, um Sachbeschädigungen oder gar gewalttätige Ausschreitungen zu verhindern, heißt es von Mediensprecher Peter Sali. Man werde den Verlauf der Veranstaltung jedoch beobachten und gegebenenfalls Maßnahmen prüfen.
4: Wegen des heftigen Unwetters, das gestern Vormittag über die Schweiz zog, rechnen Versicherungen mit hohen Schadenssummen. Die AXA und Mobiliar wollen aufgrund der vielen Schadenmeldungen sogenannte Hageldreifins einrichten. Gemeint sind mobile Stationen, an denen die Fahrzeugschäden aufgenommen und berechnet werden. Wie hoch die gesamte Schadenssumme ist, können die Versicherer noch nicht abschätzen. Kanadische Firmen schauen sich nach dem Zollkonflikt mit den USA vermehrt in Europa um. Das sagt die Schweizerisch-Kanadische Handelskammer. Auch die Schweiz ist für kanadische Unternehmen interessant. Sie gilt als innovativ, stabil und steht für Qualität. Kanada ist bereits der zweitwichtigste Handelspartner der Schweiz in Amerika. Den Handel mit den USA könne Europa aber nicht ersetzen, sondern nur ergänzen.
3: Obstbauern erwarten eine deutlich schlechtere Ernte für dieses Jahr. Wegen des sehr heißen und trockenen Sommers sind mehrere Kilo Äpfel und Birnen schon jetzt reif, eignen sich aber nicht für den Verkauf. An gewissen Tagen könne man gerade einmal die Hälfte der geernteten Früchte verkaufen, sagt Markus Thali, Präsident der Luzerner Obstproduzenten.
5: Das merkt man schon einfach, die grosse Trockenheit, die wir wirklich hatten. Viele Betriebe können nicht bewässern im Kanton Luzern. Auf den leichten Böden, die halt sehr steinig ist oder sandig ist, haben halt die Äpfel wirklich zum Teil mit dem Wachstum eingestellt, Anfang August.
3: Viele Obstbetriebe müssten sich nun über Bewässerungsmöglichkeiten Gedanken machen und in entsprechende Anlagen investieren.
4: Der frühere ukrainische Verteidigungsminister Mikhailo Fedorov wird Berater für militärische Innovation im italienischen Verteidigungsministerium. Laut dem italienischen Verteidigungsminister habe Fedorov umfangreiche Erfahrung in der digitalen Innovation und im Verteidigungswesen. Fedorov seinerseits teilt mit, er werde Italien dabei unterstützen, moderne Kriegstechnologien einzuführen und sich an neue globale Sicherheitsherausforderungen anzupassen.
6: 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Wenn ihr unterwegs seid, ich wünsche euch eine gute und sichere Fahrt. Es gibt eine klare Nacht. Morgen früh starten wir mit 15 Grad im Tag. Es gibt einen schönen Sonntag mit viel Sonne und bis zu 26 Grad. Montag bis Mittwoch geht es weiter mit viel Sonne und Temperaturen um die 24 Grad am Nachmittag. Nur mit der Nacht auf dem Montag kann es hier und dort nass werden.
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1: Es ist eins.
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1: Es ist 2 Uhr.
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